antreiben. Der zweitägige Gipfel beginnt morgen. Am Mittwoch wollen Trump und Zelensky dann miteinander sprechen. Jürgen Klopp.

0: Penta TV deutlich gemacht.
1: Also ich bin bereit.
0: Auch da erklärte Klopp aber schon, dass zunächst noch Details mit dem DFB und Red Bull geklärt werden müssten. Insofern kein neuer offizieller Stand, aber dass Jürgen Klopp beim DFB der Wunschnachfolger für Julian Nagelsmann ist und die Chancen gut stehen, das stimmt weiter. René Thorau, Nachrichtenredaktion.
2: Und wir bleiben direkt beim Sport. Bei der Fußball-WM hat Norwegen den Einzug ins Viertelfinale geschafft. Eine absolute Überraschung. Die norwegische Mannschaft besiegte Brasilien mit 2:1. Die beiden Treffer für Norwegen erzielte Stürmer Haaland in der 79. und 90. Minute. Das brasilianische Tor erzielte Neymar in der Nachspielzeit per Foul-Elfmeter.
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1: Ich bin Zoe Tassovali. Der Bundeshaushalt für das kommende Jahr ist praktisch fertig. Heute soll das Kabinett den Entwurf beschließen. Die Milliardenlücke ist laut Finanzministerium geschlossen, unter anderem mit einem strikten Sparkurs sowie höheren Steuern und Abgaben.
2: Alle Ressorts sollen 1% ihrer geplanten Ausgaben einsparen. Das bringt 4 Milliarden Euro. Auch sollen Bundeszuschüsse an die Sozialversicherungen zurückgefahren werden. Außerdem sollen eine höhere Tabaksteuer und eine Abgabe auf Plastik weitere Einnahmen bringen. Reichen tut es nach Koalitionskreisen dennoch nicht. Bundesfinanzminister Klingbeil muss demnach Rücklagen in Höhe von rund 10 Milliarden Euro heranziehen, um die Finanzlücke zu schließen. Geld, was in Zeiten schwächelnder Wirtschaft fehlen wird. Der Bundestag soll den Haushalt dann im Herbst beschließen. Tanja Wagner, Nachrichtenredaktion.
1: Im Ukraine-Krieg reißt die Gewalt nicht ab. Die Ukraine griff nach eigenen Angaben einen Militärflughafen auf der besetzten Krim an. Russland nahm später erneut Ziele in Kharkiv unter Beschuss.
3: Die genauen Schäden auf der Krim sind noch unklar, aber der Militärflughafen dort gilt als der wichtigste Stützpunkt der Russen auf der besetzten Halbinsel. Außerdem haben ukrainische Militärs wichtige Verkehrswege für russischen Nachschub angegriffen. Unter anderem wurden 2 Straßenbrücken im Donbass zerstört. Russland wiederum attackierte unter anderem die Großstadt Kharkiv. Es gab Tote und Verletzte. Der ukrainische Präsident Selenskyj warnt vor besonders massiven russischen Angriffen vor dem NATO-Gipfel ab Dienstag in der Türkei. Selenskyj will von seinen Verbündeten vor allem mehr Flugabwehr. Onni Torau, Berlin.
1: Und wir bleiben bei der Ukraine. US-Präsident Trump will nämlich beim NATO-Gipfel in Ankara darüber persönlich mit dem ukrainischen Präsidenten Selenskyj sprechen. Das hat das Weiße Haus bestätigt. Trump wolle die Bemühungen für ein Ende des Kriegs mit Nachdruck vorantreiben.

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1: Ich bin Zoe Tassovali. Der Bund will im kommenden Jahr deutlich mehr Schulden machen. Bundesfinanzminister Klingbeil hat diesen Kurs jetzt verteidigt. Im ARD-Sommerinterview sagte Klingbeil dazu:
2: Dass man Rücklagen angeht, ist völlig normal. Mal tut man das nicht. Und wir sind gerade in einer Zeit, muss man ja auch sagen, wo dieser Iran-Krieg, den Donald Trump angefangen hat, Wachstumshoffnung abgebremst haben. Das schlägt voll rein, das sehen wir in den Zahlen. Dass wir Schulden machen, hat damit zu tun, dass wir unsere Bundeswehr aufrüsten, dass wir modernisieren. Ich meine, man kann sich gegenüber Putin nicht mit der schwarzen Null verteidigen. Wir wollen, dass unser Land 20 Jahre lang wenig Ausgaben in Rüstung aufholt. Und das tun wir und dafür nehmen wir Geld in die Hand.
1: Das Kabinett will heute den Regierungsentwurf des Haushalts für das kommende Jahr beschließen. Insgesamt soll die Neuverschuldung bei gut 200 Milliarden Euro liegen. Im Ukraine-Krieg richten sich die Blicke jetzt auf den NATO-Gipfel in Ankara. Dort wollen sich US-Präsident Trump und der ukrainische Präsident Zelensky am Rande des Treffens persönlich austauschen. Aus dem Weißen Haus heißt es, Trump wolle die Bemühungen für ein Ende des Kriegs mit Nachdruck vorantreiben. Der zweitägige Gipfel beginnt morgen. Am Mittwoch wollen Trump und Zelensky dann miteinander sprechen. Jürgen Klopp soll dem DFB für das Amt als Bundestrainer zugesagt haben. Das berichtet zumindest Transferexperte Fabrizio Romano. Aber was ist da dran?
3: Ein Vollzug ist das Ganze nicht, denn selbst der Transferexperte schreibt ja, Details zu Klopps Vertrag und auch zu seinem Ausstieg bei Red Bull müssten noch besprochen werden. Seine grundsätzliche Bereitschaft, Bundestrainer sein zu wollen, hatte Klopp ja schon in der Nacht auf Samstag bei Magenta TV deutlich gemacht.
4: Also ich bin bereit.
3: Auch da erklärte Klopp aber schon, dass zunächst noch Details mit dem DFB und Red Bull geklärt werden müssten. Insofern kein neuer offizieller Stand, aber dass Jürgen Klopp beim DFB der Wunschnachfolger für Julian Nagelsmann ist und die Chancen gut stehen, das stimmt weiter. René Thorau, Nachrichtenredaktion.
1: Und wir bleiben direkt beim Sport. Bei der Fußball-WM hat Norwegen den Einzug ins Viertelfinale geschafft. Eine absolute Überraschung. Die norwegische Mannschaft besiegte Brasilien mit 2:1. Die beiden Treffer für Norwegen erzielte Stürmer Haaland in der 79. und 90. Minute. Das brasilianische Tor erzielte Neymar in der Nachspielzeit per Foulelfmeter.
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1: Ich bin Zoe Tassovali. Der Bundeshaushalt für das kommende Jahr ist praktisch fertig. Heute soll das Kabinett den Entwurf beschließen. Die Milliardenlücke ist laut Finanzministerium geschlossen, unter anderem mit einem strikten Sparkurs sowie höheren Steuern und Abgaben.
2: Alle Ressorts sollen 1% ihrer geplanten Ausgaben einsparen. Das bringt 4 Milliarden Euro. Auch sollen Bundeszuschüsse an die Sozialversicherungen zurückgefahren werden. Außerdem sollen eine höhere Tabaksteuer und eine Abgabe auf Plastik weitere Einnahmen bringen. Reichen tut es nach Koalitionskreisen dennoch nicht. Bundesfinanzminister Klingbeil muss demnach Rücklagen in Höhe von rund 10 Milliarden Euro heranziehen, um die Finanzlücke zu schließen. Geld, was in Zeiten schwächelnder Wirtschaft fehlen wird. Der Bundestag soll den Haushalt dann im Herbst beschließen. Tanja Wagner, Nachrichtenredaktion.
1: Im Ukraine-Krieg reißt die Gewalt nicht ab. Die Ukraine griff nach eigenen Angaben einen Militärflughafen auf der besetzten Krim an. Russland nahm später erneut Ziele in Kharkiv unter Beschuss.
3: Die genauen Schäden auf der Krim sind noch unklar, aber der Militärflughafen dort gilt als der wichtigste Stützpunkt der Russen auf der besetzten Halbinsel. Außerdem haben ukrainische Militärs wichtige Verkehrswege für russischen Nachschub angegriffen. Unter anderem wurden 2 Straßenbrücken im Donbass zerstört. Russland wiederum attackierte unter anderem die Großstadt Kharkiv. Es gab Tote und Verletzte. Der ukrainische Präsident Selenskyj warnt vor besonders massiven russischen Angriffen vor dem NATO-Gipfel ab Dienstag in der Türkei. Selenskyj will von seinen Verbündeten vor allem mehr Flugabwehr. Onni Torau, Berlin.
1: Und wir bleiben bei der Ukraine. US-Präsident Trump will nämlich beim NATO-Gipfel in Ankara darüber persönlich mit dem ukrainischen Präsidenten Selenskyj sprechen. Das hat das Weiße Haus bestätigt. Trump wolle die Bemühungen für ein Ende des Kriegs mit Nachdruck vorantreiben, heißt es. Der 2-tägige Gipfel beginnt morgen. Am Mittwoch will Trump dann mit Selenskyj sprechen. Zum Sport. Es ist eine völlige Überraschung. Norwegen steht zum ersten Mal überhaupt im Viertelfinale einer Fußball-WM. Die Mannschaft hat Rekordweltmeister Brasilien mit 2:1 rausgeworfen, dank 2er später Tore von Haaland. Brasilien gelang in der Nachspielzeit nur noch der Anschlusstreffer. Im Viertelfinale wartet nun entweder Mexiko oder England.
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0: Guten Morgen am Montag, es ist 5:30.
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0: Im Moment ist es noch trocken am Lindenberg in Bothfeld und den gab es im Laufe des Morgens und am Vormittag. Müssen wir aber mit Regenschauern rechnen, bei später 23 Grad, die wir maximal erreichen. 15 sind es im Moment. Es wird im Laufe der Woche ein bisschen freundlicher und auch wieder wärmer. Morgen schon 23 Grad in der Spitze und meistens trocken.
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0: 5:30 zum Wochenstart, alles frei auf den Straßen. Gute und sichere Fahrt mit Radio Hannover.

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1: Sie haben eine riesengroße Fangemeinde, diese kleinen gelben Trickfilmwesen in den blauen Latzhosen mit dieser ja, ganz eigenen Sprache. Die Minions sind zurück im Kino. Minions und Monster heißt der dritte Teil der Filmreihe. Spielt in Hollywood in den 1920er Jahren. Die Minions wollen einen Monsterfilm drehen. Als Synchronsprecher unter anderem dabei die Kaulitz-Zwillinge und der zweifache Oscar-Preisträger Christoph Waltz.
2: Ihr habt einen Monsterfilm geschrieben?
3: Komm, Pika, Kaiju!
2: Sehr gut. Und was nimmt ihr als Monster?
1: Aha. Minions und Monster heute Abend unter anderem zu sehen im Astor, im CineStar Garbsen und im Cinemotion Langenhagen. Wer traut sich? Die Frage stellt sich heute Abend wieder im Dublin Inn. Es ist Karaoke Night. Also ab auf die Bühne, die Lieblingshits schmettern oder anderen bei ihren Karaoke-Auftritten lauschen. Nicht schön, aber laut könnte das Motto sein. Im Dublin Inn heute Abend ab 21 Uhr. Und wer Sport machen möchte, probiert gerne einmal 3x3 Basketball aus. Die Sportart erlebt einen echten Boom. Erst recht, nachdem die deutschen Frauen bei Olympia 2024 in Paris Gold geholt haben. 3 gegen 3 auf einem kleinen Feld mit einem Korb. Offen für alle Spielklassen, also gerade auch für Anfänger. An der Goseriede am Steintor von 18 bis 22 Uhr. Was auch immer ihr macht, habt einen schönen Montag.
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0: Schönen Wochenstart. Radio Hannover ist hier am Montag. Und seit dem Wochenende ist Hannovers Schützenfest in vollem Gange. Rund 150.000 Menschen, was eine Zahl, haben gestern den traditionellen Schützenausmarsch in der Innenstadt verfolgt. Ist natürlich ein Thema gleich um halb in den nächsten Hannover News bei uns. Jetzt ist es kurz nach sechs.
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2: Ich bin Katrin Müller. Das Konzept zum Haushalt 2027 steht. Der Regierungsentwurf soll heute vom Kabinett beschlossen werden. Die klaffende Lücke von 21 Milliarden Euro sei vollständig geschlossen, hieß es vom Bundesfinanzministerium. Ein strikter Sparkurs sowie höhere Steuern und Abgaben sollen das fehlende Geld in die Bundeskasse spülen.
3: Alle Ressorts sollen 1% ihrer geplanten Ausgaben einsparen. Das bringt 4 Milliarden Euro. Auch sollen Bundeszuschüsse an die Sozialversicherungen zurückgefahren werden. Außerdem sollen eine höhere Tabaksteuer und eine Abgabe auf Plastik weitere Einnahmen bringen. Reichen tut es nach Koalitionskreisen dennoch nicht. Bundesfinanzminister Klingbeil muss demnach Rücklagen in Höhe von rund 10 Milliarden Euro heranziehen, um die Finanzlücke zu schließen. Geld, was in Zeiten schwächelnder Wirtschaft fehlen wird. Der Bundestag soll den Haushalt dann im Herbst beschließen. Tanja Wagner, Nachrichtenredaktion.
2: Kurz vor dem NATO-Gipfel in Ankara schlägt der ukrainische Präsident Selenskyj Alarm. Nach Erkenntnissen seiner Geheimdienste könnte Russland seine Angriffe noch einmal deutlich verstärken. Deshalb fordert Selenskyj weitere Patriot-Flugabwehrsysteme für die Ukraine. Beim NATO-Gipfel will er außerdem mit US-Präsident Trump über neue Militärhilfen und mögliche Schritte zu einem Ende des Kriegs sprechen. Im Güterverkehr und im öffentlichen Nahverkehr könnte sich der Personalmangel in den kommenden Jahren deutlich verschärfen. Der Grund ist eine große Zahl bevorstehender Renteneintritte. Darauf weist eine Studie des Kompetenzzentrums Fachkräftesicherung hin.
4: Besonders betroffen sind Lkw und Busfahrer. Bis 2041 scheiden laut der Studie rund 200.000 Brummifahrer und mehr als 60.000 Busfahrer altersbedingt aus dem Berufsleben aus. Schon heute kommt es im Nahverkehr wegen fehlenden Personals zu Fahrplanänderungen. Experten warnen, dass sich die Engpässe weiter verschärfen könnten. Sie empfehlen deshalb unter anderem, für ältere Beschäftigte die Jobs attraktiver zu machen, damit sie länger im Beruf bleiben, zum Beispiel mit flexibleren Arbeitsbedingungen. Thomas Deskin, Nachrichtenredaktion.
2: Zum Sport. Es ist eine völlige Überraschung. Norwegen steht zum ersten Mal überhaupt im Viertelfinale einer Fußball-WM. Die Mannschaft hat Rekordweltmeister Brasilien mit 2:1 rausgeworfen. Dank zweier später Tore von Haaland. Brasilien gelang in der Nachspielzeit nur noch der Anschlusstreffer. Und im Viertelfinale ist auch England. Die Three Lions besiegten Mexiko in Unterzahl mit 3:2.
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0: Temperaturen auf mäßig warmem Niveau, 23 Grad Höchstwerte, 15 sind es im Moment in Wenningsen, Kirchrode und Ahlem zum Start in den Montag. Und so bis in den Vormittag hinein sind immer mal wieder Schauer mit dabei Richtung Mittag und Nachmittag. Bleiben die dann die Ausnahme, von der Sonne eher wenig zu sehen. An den Temperaturen tut sich nicht allzu viel, auch morgen so um die 23 Grad in der Spitze. Klappt aber ein bisschen besser mit der Sonne und es bleibt morgen am Dienstag meistens trocken.
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0: Es ist 4:04, noch keine Staumeldung zum Start in die neue Woche.
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0: Es ist 4:04, noch keine Staumeldung zum Start in die neue Woche.
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0: Guten Morgen am Montag, schönen Wochenstart mit Radio Hannover. Es ist 13 nach 6. Gestern Mittag, ziemlich genau gegen 12, bin ich am Kröpke unten aus der Bahn mit der Rolltreppe hochgefahren und hörte schon die typischen Klänge. Schützenausmarsch, der größte der Welt, der findet hier bei uns in Hannover statt. Gestern war es mal wieder soweit, ein traditionelles Highlight im Rahmen des Schützenfestes. Knapp 10.000 Mitglieder von Schützenvereinen, Firmen und sonstigen Gruppen marschieren durch die Innenstadt und am Straßenrand. So Schätzungen der Stadt, rund 150.000 Menschen, die sich das Ganze angeschaut haben. Bei, ja, teilweise wechselhaftem Wetter mit zwischendurch auch mal einem Regenschauer, aber das hat der Stimmung keinen Abbruch getan. Wir haben mal ein paar Stimmen eingesammelt.
1: Stimmung ist gut, trotz des Regens, aber läuft alles.
2: Ja, super schön. Wetter ist leider nicht ganz so toll, aber nö, macht Spaß.
3: Diese Atmosphäre so wunderbar. Wunderbar, toll. Macht wirklich Spaß, es hier zuzugucken. Es macht Spaß.
4: Ich kenne das noch von klein auf. Ich komme auch vom Dorf und war auch damals im Schützenverein. Und ist doch schön. Und mir blutet so ein bisschen das Herz. Das war ja mal vor Jahren so, dass kaum Nachwuchs kam und das Ganze so ein bisschen fast zum Aussterben verurteilt war. Aber mittlerweile geht das ja wieder. Und sind doch wieder mehr junge Leute dabei jetzt. Und das freut mich.
5: Ja, einfach diese Stimmung zu haben, dieses Glückliche. Jeder ist eigentlich glücklich. Einmal alles vergessen immer. Das ist ganz schön, ja.
6: Dass alle Menschen zusammenkommen und fröhlich sind, das können wir gebrauchen.
7: Das ist die Tradition eben. Das gehört dazu. Das gehört zu Hannover. Und solange wie man irgendwie stehen kann, macht man das gerne mal, ne?
0: Sehr gut. Ein großes Highlight, Schützenausmarsch im Rahmen des Schützenfestes in Hannover. Und das geht ja noch ganze Woche bis kommenden Sonntag. Radio Hannover wünscht ganz viel Spaß

0: 18 Minuten nach 6. Guten Morgen mit Roxette. Dangerous. Einfach gute Musik aus 6 Jahrzehnten hier bei Radio Hannover. Gleich noch Mark Atlas. You Against My Love. Schönen Wochenstart. Wir gucken, was so sportlich vor der Haustür los ist. Till Ulich hat unter anderem einen Blick auf die Roten.
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2: Er kam zurück, sah und traf, so könnte man es formulieren. Hannover 96 befindet sich ja in der Vorbereitung auf die neue Saison in der zweiten Fußball-Bundesliga. Und nachdem er ein Jahr an Alemannia Aachen verliehen war, ist Lars Gindorf, der Stürmer, zurück. Ob Christian Titz, der Coach, ihn wirklich will, ist noch nicht verbrieft. Aber beim Test in Ramlingen am Samstag, den zweiten in der Vorbereitung, hat Gindorf gespielt und gleich 3 Treffer erzielt, also einen richtig guten Eindruck gemacht. 96 gewann den Test mit 7:0. Morgen geht's dann im Eilenriede-Stadion mit Testspiel Nummer 3 für die Roten weiter. Um 14 Uhr ist dann das Team von Phoenix Lübeck zu Gast. Dann gucken wir weiter zum Fußball und zwar zur Auslosung im NFV-Pokal. Der Niedersachsen-Pokal ist ja der Wettbewerb, in dem man sich für den DFB-Pokal in der kommenden Saison qualifizieren kann. Gespielt wird in 2 Töpfen. Im einen sind die Dritt- und Regionalligisten unterwegs, heißt in unserem Fall der TSV Havelse und der HSC Hannover. In dem anderen die Teams der Oberliga Niedersachsen abwärts bis hin zu den Bezirkspokalsiegern. Gespielt wird für den HSC und Havelse Ende August im Viertelfinale. Havelse spielt dann beim VfB Oldenburg. Der HSC empfängt den SV Meppen. 2 interessante Duelle. Im unteren Topf geht's schon Anfang August zur Sache. Da empfängt der SC Hemmingen Westerfeld dann den Titelverteidiger aus Lüneburg. Die STK Eilwiese trifft auf den TSV Badowick und der erste FC Germania Egesdorf Langreder. Der reist in Richtung Wolfsburg zum SV Reislingen Neuhaus. Und dann haben wir noch Cheerleading, denn da sind die Mädels vom TK Hannover ja richtig gut und das haben sie mal wieder unter Beweis gestellt, denn es gab die Europameisterschaft in Kroatien und die Mini Pepper und die Sweet Pepper, so heißen die Teams mit Mädels zwischen 8 und 12 Jahren, haben 2-mal die Bronzemedaille mit nach Hause gebracht. Wir sagen herzlichen Glückwunsch.
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0: Barry White, Any Fool Could See, ist gleich Radio Nova Classic Hit. Noch bis 6:30. Schönen Montag.
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0: Guten Morgen am Montag, es ist 6:30.
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2: Mit Jasmin Kohler, guten Morgen. Ein dreifaches Horrido. Das Schützenfest Hannover ist seit dem Wochenende in vollem Gange. Rund 150.000 Menschen haben gestern den traditionellen Schützenausmarsch in der Innenstadt verfolgt. Etwa 10.000 Teilnehmende zogen auf der 3,5 Kilometer langen Strecke vom Neuen Rathaus bis zum Schützenplatz durch die Stadt. Mehr als 150 Vereine, rund 100 Musikzüge, Unternehmen, Hilfsorganisationen und zahlreiche Festwagen sorgten entlang der Strecke für Stimmung. Sowohl die Polizei Hannover als auch das Deutsche Rote Kreuz zogen nach dem Ausmarsch eine positive Bilanz. Hannovers 497. Schützenfest ist bereits am Freitag eröffnet worden. Gefeiert wird noch bis zum 12. Juli. Nach Schüssen in Großbuchholz ermittelt die Polizei wegen versuchten Totschlags. Ein 25-jähriger Mann wurde in der Nacht zu Samstag dabei schwer verletzt. Nach bisherigen Erkenntnissen saß der Mann gemeinsam mit drei weiteren Personen in einem Auto, als ihnen an der Silberstraße Ecke Kapellenbrink ein anderes Fahrzeug entgegenkam. Sowohl aus dem Auto heraus als auch von der Straße aus sollen die Täter mehrere Schüsse abgegeben haben. Der 25-Jährige wurde dabei schwer am Arm getroffen. Begleiter brachten den Verletzten ins Krankenhaus. Die Polizei konnte inzwischen einen 23-jährigen Tatverdächtigen ermitteln. Bei einer Durchsuchung seiner Wohnung wurde der Mann jedoch nicht angetroffen. Zu den Hintergründen der Tat wird weiter ermittelt.
1: Und jetzt noch mehr Kurzmeldungen für die ganze Region Hannover.
2: Der Vertrag ist unterschrieben. Der hannoversche Autozulieferer Continental verkauft seinen Kunststoffsparte ContiTech für rund 4 Milliarden Euro an den Finanzinvestor Lone Star Funds. Hinzu kommen mögliche erfolgsabhängige Zahlungen von bis zu 250 Millionen Euro in den kommenden Jahren. Der Verkauf soll noch in diesem Jahr abgeschlossen werden. Mit dem Schritt wird Conti künftig zum reinen Reifenhersteller. Pendlerinnen und Pendler, aufgepasst. Auf der S-Bahn-Linien S1 und S2 kommt es aktuell zu Ausfällen. Grund sind Weichenbauarbeiten zwischen Hannover und Wunsdorf sowie Stadthagen. Die Arbeiten sollen noch bis Mittwoch andauern. Für betroffene Fahrgäste wurde ein Schienenersatzverkehr mit Bussen eingerichtet. Verkehrsbehinderungen auch in Großbuchholz. Die Podbielski-Straße stadtauswärts ist in dieser Woche wegen Bauarbeiten gesperrt. Zwischen Neute-Meyer-Brücke und Pasteurallee wird die Fahrbahndecke erneuert. Für Autofahrer sind Umleitungen ausgeschildert. Auch die Buslinien 125 und 900 fahren vorübergehend anders. Einzelne Haltestellen fallen aus. Fußgänger und Radfahrer sind von der Sperrung nicht betroffen.
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0: Regenschauer sind im Anmarsch, so wie es aussieht, bis mindestens in den frühen Mittag hinein. Immer mal wieder nass in der Oststadt, in Wülferode und in Langenhagen. Erst so Richtung Nachmittag längere Zeit trocken, dann lockert es auch mal auf. Bei 23 Grad ist heute Schluss, 15 messen wir im Moment. Morgen ganz ähnliche Temperaturen, 23 Grad in der Spitze, meist trocken, aber der Dienstag.
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0: Alles frei um 6:45. Eine gute und sichere Fahrt und schönen Wochenstart mit Radio Hannover. Ich bin Ansgar Borgmann. Morgen.
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0: Awesome.
1: Ja, Schmatz, heute am 6. Juli ist der Tag des Kusses. Und ja, küssen ist ja so ein Ding, ne? Also eigentlich total normal. Ich hoffe, wir machen es alle am besten täglich. Und trotzdem wird es irgendwie so ein bisschen unangenehm, wenn man anfängt, drüber zu sprechen, oder? Also leichte Errötungsgefahr jetzt. Wir haben nämlich genau das gemacht und euch in der Innenstadt gefragt, was ist denn für euch so ein richtig guter Kuss?
2: Lang, nachhaltend, dass man sich gern dran erinnert.
3: Langsam näher ran auf jeden Fall. Hand an, wie sagt man, Nacken. Und einfach ein sehr zärtlicher und vor allem auch intensiver Kuss. Kein kurzer, sondern schon so ein schön langer.
4: Augen zu.
5: Nein.
4: Nein, Augen auf.
5: Genau.
6: Nicht zu feucht, nicht zu stürmisch.
7: So einen warmen Sommerabend im Regen.
8: Mit ganz viel Gefühl.
9: Wenn man sich zusammensetzt, ein Glas Wein trinkt und erstmal leicht auf der Wange küsst. Ne? Das andere kommt dann später.
10: Ach du lieber Gott, ich glaube aus dem Alter bin ich irgendwie raus.
11: Ganz normal, kein Zungenkuss, mag ich nicht.
1: Aber ich glaube, für ein Küsschen ist man nie zu alt, oder? Und Küssen ist mehr als nur Romantik. Im Körper gehen dabei Stress runter und Glückshormone rauf. Und gleichzeitig trainiert ihr sogar ein bisschen euer Immunsystem, weil eben neben großen Gefühlen auch Bakterien ausgetauscht werden. So, jetzt aber nochmal zur emotionalen Seite des Küssens. Über die singt schließlich Faith Hill so hingebungsvoll in diesem Song This Kiss bei Radio Hannover zum Tag des Kusses heute.

0: neue Musik aus Hamburg. Luisa, Summer in the Woods. Gleich 10 vor 7, hier ist Radio Hannover. Guten Morgen. Stehen Luxusautos in Hannover nicht mehr sicher? Schon wieder ist ein Porsche aus einer Tiefgarage gestohlen worden. Jasmin Kohler aus der Redaktion. Die Fälle häufen sich, das ist schon langsam ungewöhnlich, oder?
1: Ja, die Polizei Hannover prüft auf jeden Fall derzeit Zusammenhänge, ob es sich vielleicht tatsächlich um eine Serie handelt. Damit beschäftigt sich gerade die Ermittlungsgruppe Kfz.
0: Zuletzt hatte es ja erst am Freitag einen Diebstahl gegeben, der für Schlagzeilen gesorgt hatte. Da wurde ein Porsche 718 Cayman aus einer Tiefgarage an der Schlägerstraße in der Südstadt gestohlen. Jetzt schon wieder?
1: Aus einer Tiefgarage in Langhagen an der Stadtparkallee soll in den vergangenen Tagen ebenfalls ein Porsche Cayman verschwunden sein. Das hat die Polizei Langhagen mitgeteilt. Der grüne Sportwagen soll dort ordnungsgemäß geparkt worden sein. Am Freitag war er allerdings dann weg. Wert rund 95.000 Euro.
0: Vielleicht war es ja gerade der Bericht über den gestohlenen Porsche in der Südstadt, der den Besitzer jetzt dazu gebracht hatte, erstmal nachzugucken.
1: Gut möglich, wie du schon sagtest. Die Fälle häufen sich auf jeden Fall. Vor allem aber in Hannovers Südstadt. Viermal sollen hier in den vergangenen Monaten Porsche verschiedener Modelle aus Tiefgaragen gestohlen worden sein.
0: Hat es Hannover mit einer Autoklau-Serie zu tun? Immer häufiger verschwinden Porsche aus Tiefgaragen. Die Polizei prüft aktuell mögliche Zusammenhänge. Ich finde ja, es hat manchmal auch Vorteile, wenn man sich so ein Auto erst gar nicht leisten kann. 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Schönen Wochenstart.

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0: draußen grau, zeitweise nass. Bei Radio Hannover gibt's die großen Sommerhits, die Beach Boys und Kokomo. Schönen Wochenstart. Nach Schüssen in Großbuchholz ermittelt die Polizei wegen versuchten Totschlags. In der Nacht zu Samstag war ein 25-jähriger Mann schwer verletzt worden. Das ist ein Thema gleich um 7.30 Uhr in den nächsten Hannover News bei uns. 7 Uhr ist es jetzt. Guten Morgen.
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2: Ich bin Katrin Müller. Im Bundeskabinett soll heute der Regierungsentwurf für den Haushalt 2027 sowie die Finanzplanung bis 2030 beschlossen werden. Finanzminister Klingbeil konnte die Milliardenfinanzlücke für 2027 schließen, muss dafür aber rund 6,8 Milliarden Euro aus einer Rücklage entnehmen. Geplant sind Ausgaben von mehr als 555 Milliarden Euro sowie eine Nettokreditaufnahme von fast 120 Milliarden Euro. Das Sparpaket für die gesetzlichen Krankenkassen ist noch nicht ganz in trockenen Tüchern. Vor der geplanten Abstimmung im Bundestag in dieser Woche ringen Union und SPD weiter um Änderungen. Unter anderem bei der Familienversicherung und beim Geld vom Bund.
3: Bei der Familienversicherung kommt die Koalition den Betroffenen offenbar doch noch etwas entgegen. Wer Kinder unter 12 Jahren hatte, soll den Ehepartner weiter kostenlos mitversichern können. Bisher war nur eine Grenze bis zum 7. Geburtstag des Kindes geplant. Außerdem könnte der Bund die Krankenkassen stärker unterstützen. Zoe Tassovali, Nachrichtenredaktion.
2: Der Fachkräftemangel in Deutschland könnte sich Experten zufolge erheblich verschärfen. Laut einer Studie des Kompetenzzentrums Fachkräftesicherung gehen in den nächsten 10 bis 15 Jahren rund 4,6 Millionen Fachkräfte in Rente. Mehr als 3,6 Millionen davon arbeiten bereits heute in Engpassberufen. Besonders betroffen sind Verkehrs- und Bauberufe. Zum Fußball. England steht im WM-Viertelfinale. Die Three Lions gewannen das Achtelfinale gegen Mexiko im legendären Aztekenstadion mit 3:2.
4: Nach der dramatischen Niederlage im Aztekenstadion sitzt die Enttäuschung hier tief. Manche hatten schon sogar vom WM-Titel geträumt und dieser Traum ist natürlich nun geplatzt. Die Begeisterung der Mexikaner für dieses Turnier war riesig. Eine WM im eigenen Land werden die meisten natürlich nie wieder erleben. Aber wer Mexiko kennt, weiß, hier leidet niemand allein. Siege werden mit Freunden gefeiert und Niederlagen gemeinsam betrauert. Aus Mexiko-Stadt, Andrea Sosa Cabrios.
2: In der nächsten Runde trifft England auf Norwegen, das zum ersten Mal überhaupt im Viertelfinale einer Fußball-WM steht. Die Mannschaft hat Rekordweltmeister Brasilien mit 2:1 rausgeworfen, dank zweier später Tore von Haaland.
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0: 15 Grad messen wir aktuell in Finnhorst, Seelhorst und Ronnenberg. 23 sind die Höchstwerte heute. Und der Montag ist wechselhaft, man könnte auch sagen zweigeteilt. Teil 1 so bis in die Mittagsstunden hinein zeitweise nass, da ziehen ein paar Schauer durch. Je mehr wir dann in Richtung Nachmittag rücken, desto trockener wird's und dann lockert's auch mal auf mit ein bisschen Sonne. Morgen auch 23 Grad in der Spitze, der Dienstag meist trocken bei einem Sonne-Wolken-Mix.
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0: Alles frei um 7:03, keine Staus gemeldet.
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0: Bislang auch noch keine Blitzer. Wenn ihr was seht, gerne posten bei Facebook auf unserer Seite Blitzer Hannover oder ihr schickt eine WhatsApp, gern als Sprachnachricht, direkt ins Studio an die 0151 23 13 19 13. Danke und ihr denkt bitte dran, Hannover fährt fair. Gute Fahrt.
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0: Boah, das waren zwei wirklich packende Spiele spät am Abend und in der Nacht unserer Zeit bei der Fußball-Weltmeisterschaft. England eine Runde weiter, Norwegen auch. Da lohnt es nochmal ganz genau drauf zu gucken auf diese beiden Partien. Das machen wir mit Till Ulich aus dem Radio Hannover Sport in gut 8 Minuten. Ich bin Ansgar Borgmann, wünsche euch einen schönen Montag. Guten Morgen.

0: Guten Morgen und schönen Montag mit uns. Es ist 7:08.
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0: Guten Morgen, 6:55.
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0: Ein bisschen Fußballmathematik, gerade bei der WM in den USA, Kanada und Mexiko, aus 16 mach 8. Im Moment stehen ja die Achtelfinalpartien an und WM-Reporter Till Ulich, da war am Abend und in der vergangenen Nacht wirklich was für Fußballliebhaber dabei.
2: Das waren zwei brutal spannende Achtelfinals, die wir da gesehen haben. Norwegen setzt sich gegen Brasilien durch. Für den einen oder anderen ja keine wirkliche Überraschung, denn es gibt nicht wenige, die vor dem Turnier gesagt haben, achtet mal auf die Norweger. Es war ein super offenes Spiel, dann kam zweimal Superstar Erling Haaland, macht einen Doppelpack und Norwegen steht also im Viertelfinale und trifft da auf England. Und Harry Kane, der hat auch gegen Mitgastgeber Mexiko wieder getroffen. Es war ein Krimi, 3:2 gewannen am Ende 10 Engländer nach Platzverweis im Aztekenstadion und stehen ebenfalls unter den Top 8.
0: Auch ein Wahnsinnsspiel. Dann ist quasi jetzt Achtelfinal-Halbzeit, ne?
2: Genau, zwei Viertelfinals stehen fest. Hat er gerade schon gesagt, Norwegen spielt gegen England, das am nächsten Samstag. Zuvor am Donnerstag Frankreich gegen Marokko. Und die anderen beiden Viertelfinals, die werden heute Abend und dann ab morgen früh bis morgen Abend ermittelt. Heute Portugal gegen Spanien, spannendes Match. Ja. Und dann in der Nacht um 2 die USA Mitgastgeber gegen Belgien. Außerdem morgen Abend Argentinien, Ägypten und die Schweiz gegen Kolumbien.
0: Till Ulich, danke. Also wirklich zwei spannende Spiele am Abend und in der Nacht. Norwegen und England haben bei der WM das Viertelfinale erreicht.
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0: 17 nach 7. Schönen Montag mit Radio Hannover. Gleich neue Musik. In den 80ern haben sie zum ersten Mal sehr erfolgreich zusammengearbeitet. Duran Duran und Funk- und Disco-Legende Nile Rodgers. Danach hat es immer mal wieder Kooperationen gegeben. Jetzt ganz aktuell Free to Love, das es neu bei uns gibt. Gleich nach ein paar Tipps für euren Montagabend von Dörte Hansen.
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2: Im deutschen Fußball denkt man ja schon wieder sehr über die Zukunft nach, während in der Gegenwart viele andere Teams noch träumen dürfen vom großen Erfolg, vom WM-Titel. Und wenn ihr trotz des deutschen Ausscheidens noch Spaß an der Fußball-Weltmeisterschaft habt, ihr könnt viele Spiele auch weiterhin in Gesellschaft gucken. Interessant finde ich heute zum Beispiel das iberische Duell im Achtelfinale Portugal gegen Spanien. Cristiano Ronaldo gegen Lamine Yamal könnt ihr auf großer Leinwand sehen. Im Hof des Künstlerhauses zum Beispiel um 21 Uhr ist Anpfiff. Sterne gucken, aber mit Tiefgang. Im literarischen Salon geht's heute um Astronomie und Astrologie in der Lyrik um 1900. Rainer Maria Rilke, den Namen kennt ihr. Er war einer der Dichter, die sich damals so richtig in die Sterne verguckt und sich von ihnen für eigene Werke inspirieren lassen haben. Literaturwissenschaftlerin Sophie C. Hartisch weiß mehr darüber. Sie ist zu Gast im Conti-Foyer heute Abend um 20 Uhr. Eine Karte für den literarischen Salon kostet 13 Euro. Und dann sind ja Sommerferien, falls ihr noch eine Beschäftigung für bzw. mit den Kindern sucht. Im Kindermuseum Zinnober in Hannover läuft gerade eine spannende Mitmachausstellung. Da kann man zum Beispiel eine Murmelbahn bauen, Wettertheater spielen oder mit einer VR-Brille durch ein virtuelles Labyrinth laufen und auch als Erwachsener bestimmt noch ein bisschen was lernen. Die Ausstellung öffnet morgen wieder um 9 Uhr.
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0: Schönen guten Morgen am Montag. Es ist 7:30.
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2: Mit Jasmin Kohler, guten Morgen. Ein dreifaches Horrido. Hannovers Schützenfest ist seit dem Wochenende in vollem Gange. Rund 150.000 Menschen haben gestern den traditionellen Schützenausmarsch in der Innenstadt verfolgt. Etwa 10.000 Teilnehmende zogen auf der 3,5 Kilometer langen Strecke vom Neuen Rathaus bis zum Schützenplatz durch die Stadt. Mehr als 150 Vereine, rund 100 Musikzüge, Unternehmen, Hilfsorganisationen und zahlreiche Festwagen sorgten entlang der Strecke für Stimmung. Sowohl die Polizei Hannover als auch das Deutsche Rote Kreuz zogen nach dem Ausmarsch eine positive Bilanz. Hannovers 497. Schützenfest ist bereits am Freitagabend eröffnet worden. Gefeiert wird noch bis zum 12. Juli. Nach Schüssen in Großbuchholz ermittelt die Polizei wegen versuchten Totschlags. Ein 25-jähriger Mann wurde in der Nacht zu Samstag schwer verletzt. Nach bisherigen Erkenntnissen saß der Mann gemeinsam mit drei weiteren Personen in einem Auto, als ihnen an der Silberstraße Ecke Kapellenbrink ein anderes Fahrzeug entgegenkam. Sowohl aus dem Auto heraus als auch von der Straße aus sollen die Täter mehrere Schüsse abgegeben haben. Der 25-Jährige wurde dabei schwer am Arm getroffen. Seine Begleiter brachten ihn ins Krankenhaus. Die Polizei konnte inzwischen einen 23-jährigen Tatverdächtigen ermitteln. Bei einer Durchsuchung seiner Wohnung wurde der Mann jedoch nicht angetroffen. Zu den Hintergründen der Tat wird weiter ermittelt.
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2: Der Vertrag ist unterschrieben. Der hannoversche Autozulieferer Continental verkauft seine Kunststofftechnik-Sparte ContiTech für rund 4 Milliarden Euro an den Finanzinvestor Lone Star Funds. Hinzu kommen mögliche erfolgsabhängige Zahlungen von bis zu 250 Millionen Euro in den kommenden Jahren. Der Verkauf soll noch in diesem Jahr abgeschlossen werden. Mit dem Schritt wird Conti künftig zum reinen Reifenhersteller. Mit knapp 3,9 Promille am Steuer ist eine 45-jährige Autofahrerin in Burgdorf unterwegs gewesen. Die Frau streifte mit ihrem Auto mindestens zwei geparkte Fahrzeuge und kam schließlich vor einem Gartenzaun zum Stehen. Die Fahrerin kam leicht verletzt ins Krankenhaus. Gegen sie wird nun wegen Gefährdung des Straßenverkehrs ermittelt. Der Schaden wird auf einen mittleren fünfstelligen Betrag geschätzt. Pendlerinnen und Pendler, aufgepasst! Auf den S-Bahn-Linien S1 und S2 kommt es aktuell zu Ausfällen. Grund sind Weichenbauarbeiten zwischen Hannover und Wunsdorf sowie Stadthagen. Die Arbeiten sollen noch bis Mittwoch dauern. Für betroffene Fahrgäste wurde ein Schienenersatzverkehr eingerichtet.
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0: Ja, wir haben gerade schon so ein bisschen gescherzt. Der Sommer aktuell so ein bisschen kaputt. Also die 23 Grad, die wir maximal heute erreichen. Immerhin so ein Hauch sommerlich. Der Rest passt nicht so wirklich. Ja, auf der Listermeile in Großbuchholz und Lehrte viele graue Wolken zum Start in den Montag bei im Moment 15 Grad. Und es ist nass zum Nachmittag hin. Wird so ein bisschen freundlicher. Dann wirklich längere Zeit trocken mit auch ein bisschen Sonne. Morgen auch viele Wolken, die lassen zumindest mal ein bisschen Platz für die Sonne. Regen ist morgen eher die Ausnahme bei wieder 23 Grad in der Spitze.
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0: Die Aussichten sind gut, auch um 7.34 Uhr zum Start in die neue Woche. Keine Staus gemeldet, allen unterwegs. Eine gute und vor allem sichere Fahrt und einen schönen Montag mit Radio Hannover. Ich bin Ansgar Borgmann.

Guten Morgen mit Michael Cimbello, Maniac, 80er. Hier bei Radio Hannover. Einfach gute Musik aus 6 Jahrzehnten. Gleich Clueso, aktuelle Single, immer wenn du nicht da bist. Clueso live in Braunschweig am 14. August. Dafür gibt's noch Tickets. Vorher jetzt Two Colors, Safri Du und Christus Randy mit Cynical. Es ist 7.38 Uhr. Kommt gut in den Montag mit uns. Guten Morgen.

0: Guten Morgen, hier ist Radio Hannover am Montag, 7.41 Uhr. Das sind schon immer sehr beeindruckende Zahlen. Schützenfest in Hannover läuft seit dem Wochenende. 10.000 Teilnehmende bei einem der großen Highlights beim traditionellen Schützenausmarsch in der Innenstadt. 3,5 Kilometer lang die Strecke vom Neuen Rathaus bis zum Schützenplatz. Mehr als 150 Vereine und 100 Musikzüge und viele, viele mehr. Und entlang der Strecke 150.000 Menschen. So die offiziellen Angaben der Stadt, die sich das ganze Spektakel angeguckt haben. Und auch wenn es hier und da mal ein paar Regentropfen gab, hat der Stimmung keinen Abbruch getan.
1: Stimmung ist gut, trotz des Regens, aber läuft alles.
2: Ja, super schön. Wetter ist leider nicht ganz so toll, aber nö, macht Spaß.
3: Diese Atmosphäre so wunderbar. Wunderbar, toll. Macht wirklich Spaß, es hier zuzugucken. Es macht Spaß.
4: Ich kenne das noch von klein auf. Ich komme auch vom Dorf und war auch damals im Schützenverein. Und ist doch schön. Und mir blutet so ein bisschen das Herz. Das war ja mal vor Jahren so, dass kaum Nachwuchs kam und das Ganze so ein bisschen fast zum Aussterben verurteilt war. Aber mittlerweile geht das ja wieder und sind doch wieder mehr junge Leute dabei jetzt. Und das freut mich.
5: Ja, einfach diese Stimmung zu haben, dieses Glückliche. Jeder ist eigentlich glücklich. Einmal alles vergessen immer. Das ist ganz schön, ja.
6: Dass alle Menschen zusammenkommen und fröhlich sind, das können wir gebrauchen.
7: Das ist die Tradition eben. Das gehört dazu. Das gehört zu Hannover. Und solange wie man irgendwie stehen kann, macht man das gerne mal. Ne?
0: Sehr gut und wir wünschen viel Spaß. War ja erst der Auftakt des Schützenfestes, läuft die ganze Woche über noch bis Sonntag. Hier ist Radio Hannover. Guten Morgen am Montag.

0: Ja, Küsschen, Schmatz, Bussi, wie auch immer, heute am 6. Juli ist der Tag des Kusses. Und Küssen ist ja so ein Ding, wir machen es hoffentlich alle regelmäßig mit unseren Lieblingsmenschen. Und trotzdem spricht man nicht gern drüber, oder? Es wird schnell mal unangenehm. Wir haben genau das gemacht, mit euch übers Thema Küssen gesprochen in der Innenstadt und wollten wissen, was ist denn für euch ein richtig guter Kuss?
1: Lang, nachhaltend, dass man sich gern dran erinnert.
2: Langsam näher ran auf jeden Fall. Hand an, wie sagt man, Nacken. Und einfach ein sehr zärtlicher und vor allem auch intensiver Kuss. Kein kurzer, sondern schon so ein schön langer.
3: Augen zu.
4: Nein.
3: Nein, Augen auf.
4: Genau.
5: Nicht zu feucht, nicht zu stürmisch.
6: So einen warmen Sommerabend im Regen.
7: Mit ganz viel Gefühl.
8: Wenn man sich zusammensetzt, ein Glas Wein trinkt und erstmal leicht auf der Wange küsst. Ne? Das andere kommt dann später.
9: Ach du lieber Gott, ich glaube aus dem Alter bin ich irgendwie raus.
10: Ganz normal, kein Zungenkuss, den mag ich nicht.
0: Nein, und ich glaube fürs Küsschen ist man nie zu alt. Küssen ist übrigens viel mehr als nur Romantik. Im Körper gehen dabei Stress runter und Glückshormone rauf und gleichzeitig tut ihr sogar noch ein bisschen was für euer Immunsystem, denn neben großen Gefühlen werden auch Bakterien ausgetauscht. Jetzt aber zurück zur emotionalen Seite des Küssens. Musikalisch, Right Said Fred. Klappe halten, knutschen, also don't talk, just kiss. Am Tag des Kusses. Hier ist Radio Hannover. Guten Morgen.

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0: Not Dead, das ist Olivia Rodrigo bei Radio Hannover. Guten Morgen. In Burgdorf hat die Polizei eine betrunkene Autofahrerin aus dem Verkehr gezogen, die mit fast 4 Promille unterwegs gewesen sein soll. Wahnsinn. Gleich ein Thema um 8:30 in den nächsten Hannover News. 8 Uhr ist es jetzt.
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2: Ich bin Katrin Müller. Das Konzept zum Haushalt 2027 steht. Der Regierungsentwurf soll heute vom Kabinett beschlossen werden. Die klaffende Lücke von 21 Milliarden Euro sei vollständig geschlossen, hieß es vom Bundesfinanzministerium. Ein strikter Sparkurs sowie höhere Steuern und Abgaben sollen das fehlende Geld in die Bundeskasse spülen.
3: Alle Ressorts sollen 1% ihrer geplanten Ausgaben einsparen. Das bringt 4 Milliarden Euro. Auch sollen Bundeszuschüsse an die Sozialversicherungen zurückgefahren werden. Außerdem sollen eine höhere Tabaksteuer und eine Abgabe auf Plastik weitere Einnahmen bringen. Reichen tut es nach Koalitionskreisen dennoch nicht. Bundesfinanzminister Klingbeil muss demnach Rücklagen in Höhe von rund 10 Milliarden Euro heranziehen, um die Finanzlücke zu schließen. Geld, was in Zeiten schwächelnder Wirtschaft fehlen wird. Der Bundestag soll den Haushalt dann im Herbst beschließen. Tanja Wagner, Nachrichtenredaktion.
2: Kurz vor dem NATO-Gipfel in Ankara schlägt der ukrainische Präsident Selenskyj Alarm. Nach Erkenntnissen seiner Geheimdienste könnte Russland seine Angriffe noch einmal deutlich verstärken. Deshalb fordert Selenskyj weitere Patriot-Flugabwehrsysteme für die Ukraine. Beim NATO-Gipfel will er außerdem mit US-Präsident Trump über neue Militärhilfen und mögliche Schritte zu einem Ende des Kriegs sprechen. Im Güterverkehr und im öffentlichen Nahverkehr könnte sich der Personalmangel in den kommenden Jahren deutlich verschärfen. Der Grund ist eine große Zahl bevorstehender Renteneintritte. Darauf weist eine Studie des Kompetenzzentrums Fachkräftesicherung hin.
4: Besonders betroffen sind Lkw- und Busfahrer. Bis 2041 scheiden laut der Studie rund 200.000 Brummifahrer und mehr als 60.000 Busfahrer altersbedingt aus dem Berufsleben aus. Schon heute kommt es im Nahverkehr wegen fehlenden Personals zu Fahrplanänderungen. Experten warnen, dass sich die Engpässe weiter verschärfen könnten. Sie empfehlen deshalb unter anderem, für ältere Beschäftigte die Jobs attraktiver zu machen, damit sie länger im Beruf bleiben, zum Beispiel mit flexibleren Arbeitsbedingungen. Thomas Bleskin, Nachrichtenredaktion.
2: Zum Fußball. England steht im WM-Viertelfinale. Die Three Lions gewannen das Achtelfinale gegen Mexiko im legendären Aztekenstadion mit 3:2. In der nächsten Runde trifft England auf Norwegen, das zum ersten Mal überhaupt im Viertelfinale einer Fußball-WM steht. Die Mannschaft hat Rekordweltmeister Brasilien mit 2:1 rausgeworfen, dank zweier später Tore von Haaland.
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0: 15 Grad messen wir aktuell in Fahrenheide, Recklingen und Völksen. 23 die Höchstwerte heute. Erstmal tut sich nicht viel in den nächsten Stunden. Heißt, das bleibt grau und bewölkt. Einzelne kleinere Regenschauer ziehen durch. Erst zum Nachmittag wird es ein bisschen freundlicher. Dann kommt auch mal kurz die Sonne raus. Morgen auch 23 Grad in der Spitze. Regen nicht mehr ganz so häufig mit dabei. Bleibt oft trocken bei einem Sonne-Wolken-Mix.
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0: Man merkt, dass wir in den Sommerferien sind. Es ist sehr entspannt auf den Straßen. Keine Staus gemeldet, allen unterwegs eine gute und sichere Fahrt.
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0: Ich gehe ganz stark davon aus, dass Elton John auf Fußball geguckt hat in der Nacht und sehr glücklich ist, dass seine englische Nationalmannschaft bei der Weltmeisterschaft das Viertelfinale erreicht hat. Elton John, ja, großer Fußballfan, untrennbar mit dem englischen Club FC Watford verbunden, ist bis heute Ehrenpräsident und Anteilseigner. Elton John, Made in England, jetzt für euren Montagmorgen hier bei Radio Hannover. Ich bin Ansgar Borgmann.

0: Guten Morgen, gleich 12 nach 8 am Montag. Hier ist Radio Hannover. Während die Fußball-Weltmeisterschaft noch läuft, hat Hannover 96 längst die Vorbereitung aufgenommen für die neue Zweitligasaison. Unter anderem das jetzt ein Thema im Lokalsport mit Till Ulich.
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2: Er kam zurück, sah und traf, so könnte man es formulieren. Hannover 96 befindet sich ja in der Vorbereitung auf die neue Saison in der zweiten Fußball-Bundesliga. Und nachdem er ein Jahr an Alemannia Aachen verliehen war, ist Lars Gindorf, der Stürmer, zurück. Ob Christian Titz, der Coach, ihn wirklich will, ist noch nicht verbrieft. Aber beim Test in Ramlingen am Samstag, den zweiten in der Vorbereitung, hat Gindorf gespielt und gleich 3 Treffer erzielt, also einen richtig guten Eindruck gemacht. 96 gewann den Test mit 7:0. Morgen geht's dann im Allenriede-Stadion mit Testspiel Nummer 3 für die Roten weiter. Um 14 Uhr ist dann das Team von Phoenix Lübeck zu Gast. Dann gucken wir weiter zum Fußball und zwar zur Auslosung im NFV-Pokal. Der Niedersachsen-Pokal ist ja der Wettbewerb, in dem man sich für den DFB-Pokal in der kommenden Saison qualifizieren kann. Gespielt wird in 2 Töpfen. Im einen sind die Dritt- und Regionalligisten unterwegs, heißt in unserem Fall der TSV Havelse und der HSC Hannover. In dem anderen die Teams der Oberliga Niedersachsen abwärts bis hin zu den Bezirkspokalsiegern. Gespielt wird für den HSC und Havelse Ende August im Viertelfinale. Havelse spielt dann beim VfB Oldenburg. Der HSC empfängt den SV Meppen. 2 interessante Duelle. Im unteren Topf geht's schon Anfang August zur Sache. Da empfängt der SC Hemmingen-Westerfeld dann den Titelverteidiger aus Lüneburg. Die STK Eilwiese trifft auf den TSV Badowick und der erste FC Germania Egesdorf-Langreder. Der reist in Richtung Wolfsburg zum SV Reislingen-Neuhaus. Und dann haben wir noch Cheerleading, denn da sind die Mädels vom TK Hannover ja richtig gut und das haben sie mal wieder unter Beweis gestellt, denn es gab die Europameisterschaft in Kroatien und die Mini Pepper und die Sweet Pepper, so heißen die Teams mit Mädels zwischen 8 und 12 Jahren, haben 2-mal die Bronzemedaille mit nach Hause gebracht. Wir sagen herzlichen Glückwunsch.
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0: Guten Morgen am Montag mit Radio Hannover. Es ist 18 Minuten nach 8. Offenbar stehen teure Luxusschlitten in Hannover nicht mehr sicher. Schon wieder ist ein Porsche aus einer Tiefgarage gestohlen worden. Jasmin Kohler aus der Redaktion. Die Fälle häufen sich. Das ist schon langsam ungewöhnlich, oder?
1: Ja, die Polizei Hannover prüft auf jeden Fall derzeit Zusammenhänge, ob es sich vielleicht tatsächlich um eine Serie handelt. Damit beschäftigt sich die Ermittlungsgruppe Kfz.
0: Zuletzt hatte ja jetzt erst am Freitag ein Diebstahl Schlagzeilen gemacht. Da wurde ein Porsche 718 Cayman aus einer Tiefgarage an der Schlägerstraße in der Südstadt gestohlen. Und jetzt neuer Fall schon wieder?
1: Aus einer Tiefgarage in Langenhagen, ja. An der Stadtparkallee soll in den vergangenen Tagen ebenfalls ein Porsche Cayman verschwunden sein. Das hat die Polizei Langenhagen mitgeteilt. Der grüne Sportwagen soll dort ordnungsgemäß geparkt worden sein. Am Freitag war er allerdings dann weg. Wert rund 95.000 Euro.
0: Vielleicht war es ja gerade der Bericht über den gestohlenen Porsche in der Südstadt, der den Besitzer jetzt dazu gebracht hatte, mal nachzuschauen.
1: Gut möglich, wie du schon sagtest. Die Fälle häufen sich auf jeden Fall, vor allem aber in Hannovers Südstadt. Viermal sollen hier in den vergangenen Monaten Porsche verschiedener Modelle aus Tiefgaragen gestohlen worden sein.
0: Hatte es Hannover mit einer Autoklau-Serie zu tun? Immer häufiger verschwinden zumindest Porsche aus Tiefgaragen. Die Polizei prüft aktuell mögliche Zusammenhänge.

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0: Halb neun ist es jetzt, am Montag. Guten Morgen.
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2: Mit Jasmin Kohler, guten Morgen. Direkt zum Auftaktwochenende hat Hannover das Highlight des Schützenfestes gefeiert, den traditionellen Schützenausmarsch. Etwa 10.000 Teilnehmende marschierten gestern auf der 3,5 Kilometer langen Strecke vom Neuen Rathaus bis zum Schützenplatz. Mehr als 150 Vereine, rund 100 Musikzüge, Unternehmen, Hilfsorganisationen und zahlreiche Festwagen nahmen teil. Rund 150.000 Menschen feierten entlang der Strecke mit.
3: Stimmung ist gut, trotz des Regens, aber läuft alles.
4: Diese Atmosphäre so wunderbar.
5: Ja, einfach diese Stimmung zu haben, jeder ist eigentlich glücklich, einmal alles vergessen immer.
6: Das gehört zu Hannover. Und solange wie man irgendwie stehen kann, macht man das gerne mal, ne?
2: Auch die Polizei Hannover und das Deutsche Rote Kreuz zogen nach dem Ausmarsch eine positive Bilanz. Hannovers 497. Schützenfest war bereits am Freitagabend eröffnet worden. Gefeiert wird noch bis zum 12. Juli. Nach Schüssen in Großbuchholz ermittelt die Polizei wegen versuchten Totschlags. Ein 25-jähriger Mann wurde in der Nacht zu Samstag schwer verletzt. Nach bisherigen Erkenntnissen saß der Mann gemeinsam mit drei weiteren Personen in einem Auto, als ihnen an der Silberstraße Ecke Kapellenbrink ein anderes Fahrzeug entgegenkam. Sowohl aus dem Auto heraus als auch von der Straße aus sollen die Täter mehrere Schüsse abgegeben haben. Der 25-Jährige wurde dabei schwer am Arm getroffen. Seine Begleiter brachten ihn ins Krankenhaus. Die Polizei konnte inzwischen einen 23-jährigen Tatverdächtigen ermitteln. Bei einer Durchsuchung seiner Wohnung wurde der Mann jedoch nicht angetroffen. Zu den Hintergründen der Tat wird weiter ermittelt.
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2: Der Vertrag ist unterschrieben. Der hannoversche Autozulieferer Continental verkauft seine Kunststofftechnik-Sparte ContiTech für rund 4 Milliarden Euro an den Finanzinvestor Lone Star Funds. Hinzu kommen mögliche erfolgsabhängige Zahlungen von bis zu 250 Millionen Euro in den kommenden Jahren. Der Verkauf soll noch in diesem Jahr abgeschlossen werden. Mit dem Schritt wird Conti künftig zum reinen Reifenhersteller. Mit knapp 3,9 Promille am Steuer ist eine 45-jährige Autofahrerin in Burgdorf unterwegs gewesen. Die Frau streifte mit ihrem Auto mindestens zwei geparkte Fahrzeuge und kam schließlich vor einem Gartenzaun zum Stehen. Die Fahrerin kam leicht verletzt ins Krankenhaus. Gegen sie wird nun wegen Gefährdung des Straßenverkehrs ermittelt. Der Schaden wird auf einen mittleren fünfstelligen Betrag geschätzt. Pendlerinnen und Pendler, aufgepasst auf den S-Bahn-Linien S1 und S2 kommt es aktuell zu Ausfällen. Grund sind Weichenbauarbeiten zwischen Hannover und Wunsdorf sowie Stadthagen. Die Arbeiten sollen noch bis Mittwoch dauern. Für betroffene Fahrgäste wurde ein Schienenersatzverkehr eingerichtet.
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0: Ziemlich grau, zeitweise auch noch nass, zumindest so ein bisschen die Mittagsstunden hinein. Dann wird es Richtung Nachmittag ein bisschen freundlicher mit auch etwas Sonne. Dazu in Anderten, Davenstedt und Lehrte 23 Grad maximal. Wir hängen nach wie vor so bei rund 15 Grad. Die Aussichten für morgen, keine Veränderungen bei den Temperaturen, 23 Grad maximal. Es wird aber ein bisschen freundlicher, klappt morgen besser mit der Sonne.
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0: Wir haben eine ungesicherte Unfallstelle. Vorsicht bitte auf der B443 Pattensen Richtung Sehende in der Einfahrt Laatzen in der Erich-Panitz-Straße. Eine ungesicherte Unfallstelle. Und aktuell auf der B6 2 Kilometer Stau Hannover Richtung Nienburg zwischen Herrenhäuser Straße in Hannover und Garbsener Landstraße in Stöcken, die 2 Kilometer Stau vor der Baustelle.
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0: Wenn ihr Blitzer seht, gerne melden per WhatsApp als Sprachnachricht zum Beispiel direkt ins Studio an die 0151 23 13 19 13 oder posten bei Facebook auf unserer Seite Blitzer Hannover. Danke vorab, ihr denkt bitte dran, Hannover fährt fair. Gute Fahrt und schönen Montag, ich bin Ansgar Borgmann.

0: Es ist 8.42 Uhr gleich. Guten Morgen am Montag mit einfach guter Musik aus 6 Jahrzehnten. Hier bei Radio Hannover, was Sommerliches gleich. Laid Back, Sunshine Reggae und davor gibt es noch Niall Horan, auch bekannt als Mitglied der Boyband One Direction, gleich solo mit Dinner Party.
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0: Schönen Montag, gleich 10 vor 9.
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0: Wir gucken auf zwei Achtelfinalpartien mit WM-Reporter Till Ulich. Zwei Spiele am späten Abend und in der vergangenen Nacht, die echt was für Fußballliebhaber waren.
2: Das waren zwei brutal spannende Achtelfinals, die wir da gesehen haben. Norwegen setzt sich gegen Brasilien durch. Für den einen oder anderen ja keine wirkliche Überraschung, denn es gibt nicht wenige, die vor dem Turnier gesagt haben, achtet mal auf die Norweger. Es war ein super offenes Spiel, dann kam zweimal Superstar. Erling Haaland macht einen Doppelpack und Norwegen steht also im Viertelfinale und trifft da auf England. Und Harry Kane, der hat auch gegen Mitgastgeber Mexiko wieder getroffen. Es war ein Krimi, 3:2 gewannen am Ende 10 Engländer nach Platzverweis im Aztekenstadion und stehen ebenfalls unter den Top 8.
0: Dann ist quasi jetzt Halbzeit, was die Achtelfinalpartien angeht.
2: Genau, zwei Viertelfinals stehen fest. Hat er gerade schon gesagt, Norwegen spielt gegen England, das am nächsten Samstag. Zuvor am Donnerstag Frankreich gegen Marokko. Und die anderen beiden Viertelfinals, die werden heute Abend und dann ab morgen früh bis morgen Abend ermittelt. Heute Portugal gegen Spanien, spannendes Match. Ja. Und dann in der Nacht um 2 die USA Mitgastgeber gegen Belgien. Außerdem morgen Abend Argentinien, Ägypten und die Schweiz gegen Kolumbien.
0: Dankeschön, Till Ulich. Norwegen und England weiter dabei bei der WM, haben sich in der Nacht fürs Viertelfinale qualifiziert.
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0: Schönen Montag mit Radio Hannover. Ferienzeit ist Baustellenzeit und das bekommen Autofahrer ab heute besonders entlang der Podbielski-Straße in Hannover zu spüren. Ist gleich ein Thema um 9:30 in den nächsten Hannover News. Jetzt ist es 9 Uhr.
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2: Ich bin Katrin Müller. Im Bundeskabinett soll heute der Regierungsentwurf für den Haushalt 2027 sowie die Finanzplanung bis 2030 beschlossen werden. Finanzminister Klingbeil konnte die Milliardenfinanzlücke für 2027 schließen, muss dafür aber rund 6,8 Milliarden Euro aus einer Rücklage entnehmen. Geplant sind Ausgaben von mehr als 555 Milliarden Euro sowie eine Nettokreditaufnahme von fast 120 Milliarden Euro. Das Sparpaket für die gesetzlichen Krankenkassen ist noch nicht ganz in trockenen Tüchern. Vor der geplanten Abstimmung im Bundestag in dieser Woche ringen Union und SPD weiter um Änderungen. Unter anderem bei der Familienversicherung und beim Geld vom Bund.
3: Bei der Familienversicherung kommt die Koalition den Betroffenen offenbar doch noch etwas entgegen. Wer Kinder unter 12 Jahren hatte, soll den Ehepartner weiter kostenlos mitversichern können. Bisher war nur eine Grenze bis zum 7. Geburtstag des Kindes geplant. Außerdem könnte der Bund die Krankenkassen stärker unterstützen. Zoe Tassovali, Nachrichtenredaktion.
2: Der Fachkräftemangel in Deutschland könnte sich Experten zufolge erheblich verschärfen. Laut einer Studie des Kompetenzzentrums Fachkräftesicherung gehen in den nächsten 10 bis 15 Jahren rund 4,6 Millionen Fachkräfte in Rente. Mehr als 3,6 Millionen davon arbeiten bereits heute in Engpassberufen. Besonders betroffen sind Verkehrs- und Bauberufe. Zum Fußball. England steht im WM-Viertelfinale. Die Three Lions gewannen das Achtelfinale gegen Mexiko im legendären Aztekenstadion mit 3:2.
4: Nach der dramatischen Niederlage im Aztekenstadion sitzt die Enttäuschung hier tief. Manche hatten schon sogar vom WM-Titel geträumt und dieser Traum ist natürlich nun geplatzt. Die Begeisterung der Mexikaner für dieses Turnier war riesig. Eine WM im eigenen Land werden die meisten natürlich nie wieder erleben. Aber wer Mexiko kennt, weiß, hier leidet niemand allein. Siege werden mit Freunden gefeiert und Niederlagen gemeinsam betrauert. Aus Mexiko-Stadt Andreas Osacabrios.
2: In der nächsten Runde trifft England auf Norwegen, das zum ersten Mal überhaupt im Viertelfinale einer Fußball-WM steht. Die Mannschaft hat Rekordweltmeister Brasilien mit 2:1 rausgeworfen, dank 2 Jahre später Tore von Haaland.
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0: Das bleibt erstmal noch recht grau in Lahr, Wittbergen und Kirchdorf. Wenig von der Sonne zu sehen. Viele Wolken, die auch so bis in den Mittag hinein nochmal für den ein oder anderen kurzen Regenschauer sorgen können. 16 Grad im Moment, geht später noch rauf auf 23 und Richtung Nachmittag wird es dann auch mal längere Zeit trocken bleiben. Auch die Sonne kommt zumindest mal kurz raus. Aussichten für morgen auch 23 Grad in der Spitze am Dienstag. Es bleibt meistens trocken.
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0: Meldung nach wie vor von der B6 Hannover Richtung Nienburg zwischen Herrenhäuser Straße in Hannover und Gabsner Landstraße in Stöcken. Direkt vor der Baustelle gibt's 2 Kilometer Stau. Davos geht's. Gute und vor allem sichere Fahrt.
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0: Mit einfach guter Musik aus 6 Jahrzehnten. Alex Warren gleich, aktueller Hit Fever Dream und passend zum Wochenstart 80er von den Bengals. Manic Monday. Ich bin Ansgar Borgmann. Guten Morgen.

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0: Einen schönen Montag, es ist kurz nach halb zehn.
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2: Mit Jasmin Kohler, guten Morgen. Direkt zum Auftaktwochenende hat Hannover das Highlight des Schützenfestes gefeiert, den traditionellen Schützenausmarsch. Etwa 10.000 Teilnehmende marschierten gestern auf der 3,5 Kilometer langen Strecke vom Neuen Rathaus bis zum Schützenplatz. Mehr als 150 Vereine, rund 100 Musikzüge, Unternehmen, Hilfsorganisationen und zahlreiche Festwagen nahmen teil. Rund 150.000 Menschen feierten entlang der Strecke mit.
3: Stimmung ist gut, trotz des Regens, aber läuft alles.
4: Diese Atmosphäre so wunderbar.
5: Ja, einfach diese Stimmung zu haben. Jeder ist eigentlich glücklich. Einmal alles vergessen immer.
6: Das gehört zu Hannover. Und solange wie man irgendwie stehen kann, macht man das gerne mal, ne?
2: Auch die Polizei Hannover und das Deutsche Rote Kreuz zogen nach dem Ausmarsch eine positive Bilanz. Hannovers 497. Schützenfest war bereits am Freitagabend eröffnet worden. Gefeiert wird noch bis zum 12. Juli. Ferienzeit ist Baustellenzeit und das bekommen Autofahrer ab heute besonders entlang der Podbielski-Straße in Hannover zu spüren. Noch die ganze Woche ist die Podbi in Großbuchholz zwischen Neutemeyerbrücke und Pasteurallee stadtauswärts gesperrt. Dort wird die Fahrbahndecke erneuert, aber auch in der List beginnen Bauarbeiten. Den ganzen Sommer über werden dort die Stadtbahngleise an der Podbi saniert. Für den Autoverkehr steht während der Arbeiten weniger Platz zur Verfügung. Die Fahrbahn wird abschnittsweise eingeengt.
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2: Mit knapp 3,9 Promille am Steuer ist eine 45-jährige Autofahrerin in Burgdorf unterwegs gewesen. Die Frau streifte mit ihrem Auto mindestens 2 geparkte Fahrzeuge und kam schließlich vor einem Gartenzaun zum Stehen. Die Fahrerin kam leicht verletzt ins Krankenhaus. Gegen sie wird nun wegen Gefährdung des Straßenverkehrs ermittelt. Der Schaden wird auf einen mittleren fünfstelligen Betrag geschätzt. Pendlerinnen und Pendler, aufgepasst auf den S-Bahn-Linien. S1 und S2 kommt es aktuell zu Ausfällen. Grund sind Weichenbauarbeiten zwischen Hannover und Wunsdorf sowie Stadthagen. Die Arbeiten sollen noch bis Mittwoch dauern. Für betroffene Fahrgäste wurde ein Schienenersatzverkehr eingerichtet. Die Stadt Springe bekommt ein neues Rathaus, und zwar auf dem Burghof, mitten in der Innenstadt. Auf der Baustelle wird heute die symbolische Grundsteinlegung gefeiert. Mit dem Neubau soll ein zentraler und barrierefreier Anlaufpunkt entstehen. Aktuell ist die Stadtverwaltung auf 4 teils veralteten Standorte verteilt.
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0: Auch in den nächsten Stunden sind noch Schauer mit dabei. Dazu in Anderten, Davenstedt und Lehrte 16 Grad im Moment. 23 gibt's noch. Die Sonne, die kommt am ehesten so ab den Mittagsstunden, also Richtung Nachmittag, dann ein bisschen besser raus. Dann bleibt's auch wirklich längere Zeit trocken. Schneller Blick noch morgen auf den Dienstag, auch 23 Grad in der Spitze. Regen nicht mehr ganz so häufig mit dabei. Klappt ganz gut mit der Sonne.
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0: Um kurz nach 9:30, keine Meldung, allen unterwegs. Eine gute und vor allem sichere Fahrt an diesem Montag mit Radio Hannover.

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1: Sie haben eine riesengroße Fangemeinde, diese kleinen gelben Trickfilmwesen in den blauen Latzhosen mit dieser ja ganz eigenen Sprache. Die Minions sind zurück im Kino. Minions und Monster heißt der dritte Teil der Filmreihe. Spielt in Hollywood in den 1920er Jahren. Die Minions wollen einen Monsterfilm drehen. Als Synchronsprecher unter anderem dabei die Kaulitz-Zwillinge und der zweifache Oscar-Preisträger Christoph Waltz.
2: Ihr habt einen Monsterfilm geschrieben?
3: Komm, Pika, Kaiju!
2: Sehr gut. Und was nimmt ihr als Monster?
1: Aha. Minions und Monster heute Abend unter anderem zu sehen im Astor, im CineStar Garbsen und im Cinemotion Langenhagen. Wer traut sich? Die Frage stellt sich heute Abend wieder im Dublin Inn. Es ist Karaoke Night. Also ab auf die Bühne, die Lieblingshits schmettern oder anderen bei ihren Karaoke-Auftritten lauschen. Nicht schön, aber laut könnte das Motto sein. Im Dublin Inn heute Abend ab 21 Uhr. Und wer Sport machen möchte, probiert gerne einmal 3x3 Basketball aus. Die Sportart erlebt einen echten Boom. Es recht, nachdem die deutschen Frauen bei Olympia 2024 in Paris Gold geholt haben. 3 gegen 3 auf einem kleinen Feld mit einem Korb. Offen für alle Spielklassen, also gerade auch für Anfänger. An der Goseriede am Steintor von 18 bis 22 Uhr. Was auch immer ihr macht, habt einen schönen Montag.
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0: Radio Hannover ist hier am Montag. Der Weg für den OneTech-Campus in Garbsen ist frei. Der Rat der Stadt hat den Bebauungsplan für das Technologiezentrum auf dem Campus Maschinenbau beschlossen. Ist gleich ein Thema um 10:30 in den nächsten Hannover News bei uns. Jetzt ist es genau 10.
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2: Ich bin Katrin Müller. Mehr als die Hälfte der Deutschen ist gegen die von der Regierungskoalition geplante Ausweitung der sachgrundlosen Befristung bei Einstellungen. In einer YouGov-Umfrage für die dpa lehnen die Reform insgesamt 54% ab, 26% befürworten sie. Die Regierungskoalition plant im Zuge der Sozialstaatsreformen die Möglichkeit einer längeren Befristung von Arbeitsverhältnissen. Schwarz-Rot will den Entwurf für den Bundeshaushalt 2027 heute im Kabinett beschließen. Unterm Strich steigt die Neuverschuldung auf rund 200 Milliarden Euro. Aus guten Gründen, sagt Bundesfinanzminister Klingbeil.
3: Wir können uns gegen Kreml-Chef Putin nicht mit einer schwarzen Null verteidigen, sagt der Bundesfinanzminister. Heißt, die Bundeswehr muss aufgerüstet werden. Sparen will er auch, aber das reicht nicht. Deshalb greift er auch auf Geld zurück, das ursprünglich für andere Zwecke vorgesehen war, um ein Riesenfinanzloch zu stopfen. Claudia Wächter, Nachrichtenredaktion.
2: SPD-Sozialpolitiker plädieren für mehrjährige Übergangsfristen bei der geplanten Abschaffung der abschlagsfreien Frührente nach 45 Beitragsjahren. Die sozialpolitische Sprecherin der SPD-Bundestagsfraktion Klose sagte dem Redaktionsnetzwerk Deutschland, sie halte eine Übergangsfrist von 5 Jahren für sinnvoll. Ein SPD-Kollege spricht sogar von 10 Jahren. Zum Fußball. Skandal bei der WM. Der Weltverband FIFA hat die Rotsperre gegen den besten Torjäger der USA Balogun aufgehoben. Offenbar unter dem Druck von US-Präsident Trump. Entsprechende Berichte kritisierte auch der womöglich künftige Bundestrainer Klopp scharf.
4: Trump soll persönlich bei FIFA-Boss Infantino angerufen haben, berichten mehrere Medien. Überraschend hatte der Weltverband am Abend mitgeteilt, dass Balogun im WM-Achtelfinale gegen Belgien spielen darf. Die Rotsperre aus dem 16. Finale gegen Bosnien-Herzegowina wurde zur Bewährung ausgesetzt. Trump reagierte umgehend auf seiner Plattform Truth Social und schrieb, danke FIFA, es sei eine große Ungerechtigkeit wieder gut gemacht worden. Diana Kramer, Nachrichtenredaktion.
2: Bei der WM stehen die nächsten Viertelfinalteilnehmer fest. Norwegen trifft auf England. Die Norweger hatten überraschend Rekordweltmeister Brasilien mit 2:1 aus dem Turnier geworfen. England besiegte Mexiko im Achtelfinale mit 3:2.
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0: Na, die Temperaturen, die kommen nur ganz allmählich in die Gänge. 17 Grad messen wir aktuell in Ledeburg, in Waldhausen und in Springe. Soll noch raufgehen bis auf 23 Grad. Aktuell ist das Ganze noch eher grau. Auch so ein bisschen Regen noch mit dabei bis so in den Mittag hinein. Dann wird es Richtung Nachmittag aber weitgehend trocken bleiben. Auch die Sonne kommt mal raus. Morgen dann auch viele Wolken. Zwischendurch gibt es aber auch Platz für die Sonne. Regen nicht das ganz große Thema morgen bei wieder 21 bis maximal 23 Grad.
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0: Das geht schnell um kurz nach 10. Keine Meldungen, gute und sichere Fahrt.
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0: Aktuelle Musik gleich aus Schweden von Sängerin Licky Lee. Aktuelle Single von ihr heißt Lucky Again. Vorher gibt's einen 80er Nick Kershaw und The Riddle. Ich bin Ansgar Borgmann, wünsche euch einen schönen Montagvormittag.

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2: Mit Jasmin Kohler, guten Tag. Der Weg für den OneTech-Campus in Garbsen ist frei. Der Rat der Stadt hat den Bebauungsplan für das Technologiezentrum auf dem Campus Maschinenbau beschlossen. Der Baustart ist Ende des Jahres geplant. Auf einer Fläche von rund 65.000 Quadratmetern sollen 6 Gebäudekomplexe für Start-ups, Forschungseinrichtungen und Technologieunternehmen entstehen. Ziel ist es, Wissenschaft und Wirtschaft enger zu vernetzen. Einen ersten Mieter gibt es bereits. Die neu gegründete Tech Factory der Region Hannover will dort einziehen. Geplant sind unter anderem Labore, Werkstätten, Flächen für Unternehmensgründungen sowie Räume für studentisches Wohnen. Die Bauherren setzen nach eigenen Angaben auf ein nachhaltiges Konzept mit erneuerbaren Energien und moderner Gebäudeautomation. Ferienzeit ist Baustellenzeit und das bekommen Autofahrer ab heute besonders entlang der Podbielski-Straße in Hannover zu spüren. Noch die ganze Woche ist die Podbi in Großbuchholz zwischen Neutemeyerbrücke und Pasteurallee stadtauswärts gesperrt. Dort wird die Fahrbahndecke erneuert. Aber auch in der List beginnen Bauarbeiten. Den ganzen Sommer über werden die Stadtbahngleise an der Podbi saniert. Für den Autoverkehr steht während der Arbeiten weniger Platz zur Verfügung. Die Fahrbahn wird abschnittsweise eingeengt.
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2: Mehr als 150.000 Menschen haben gestern den traditionellen Schützenausmarsch in Hannovers Innenstadt gefeiert. Die Straßen waren voll und hinterher auch mit Konfetti und Bonbonpapier. Während die Festgesellschaft auf dem Schützenplatz weiterfeierte, begann für andere die Arbeit. Mit mehr als 30 Beschäftigten und 10 Kehrmaschinen rückte die Stadtreinigung an, um die Spuren des Umzugs zu beseitigen. Rund um den Schützenplatz wird jeden Morgen gereinigt. Auf dem Festgelände selbst sind den ganzen Tag über Teams im Einsatz. An den Wochenenden sogar bis tief in die Nacht. 10.000 Euro Schaden und einfach weitergefahren. Auf dem Parkplatz eines Fitnessstudios an der Wedemarkstraße in Mellendorf hat ein unbekannter Autofahrer am Samstag einen geparkten Wagen massiv beschädigt und Fahrerflucht begangen. Der graue PKW wurde über die gesamte Beifahrerseite zerkratzt. Die Polizei Mellendorf ermittelt wegen unerlaubten Entfernens vom Unfallort. Die Stadt Springe bekommt ein neues Rathaus und zwar auf dem Burghof mitten in der Innenstadt. Auf der Baustelle wird heute die symbolische Grundsteinlegung gefeiert. Mit dem Neubau soll ein zentraler und barrierefreier Anlaufpunkt entstehen. Aktuell ist die Stadtverwaltung auf 4 teils veraltete Standorte verteilt.
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0: Na, Sonne bislang Fehlanzeige an diesem Montag. Klappt am ehesten so in den späten Mittags und dann am Nachmittag. In Lahr, Wettbergen und Kirchdorf 18 Grad im Moment. 23 gibt's noch und im Moment kommt der Montag ziemlich grau daher. Auch vereinzelte Schauer in den nächsten Stunden noch möglich. Morgen größtenteils trocken, klappt mit der Sonne ein bisschen besser bei wieder 23 Grad.
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0: Geht schnell, es ist alles frei um 10:35. Euch unterwegs eine gute und sichere Fahrt.

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0: 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Ferienzeit ist Baustellenzeit und das bekommen Autofahrer ab heute besonders entlang der Podbielski-Straße in Hannover zu spüren. Ist gleich ein Thema in einer halben Stunde um 11:30 in den nächsten Hannover News bei uns. Jetzt ist es 11 Uhr.
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2: Ich bin Katrin Müller. Mehr als die Hälfte der Deutschen ist gegen die von der Regierungskoalition geplante Ausweitung der sachgrundlosen Befristung bei Einstellungen. In einer YouGov-Umfrage für die dpa lehnen die Reform insgesamt 54% ab, 26% befürworten sie. Die Regierungskoalition plant im Zuge der Sozialstaatsreformen die Möglichkeit einer längeren Befristung von Arbeitsverhältnissen. Zum Start einer erneuten Hitzewelle spitzt sich in Frankreich die Waldbrandgefahr zu. Im Süden des Landes kämpfen Feuerwehren gegen einen riesigen Brand. Die Behörden haben die Evakuierung von rund 10.000 Menschen aus mehreren Ortschaften angeordnet.
3: In dem betroffenen Gebirgsmassiv westlich von Perpignan hat das Feuer sich bereits durch 4.600 Hektar Fläche gefressen. Der ausufernde Brand führte auch zu einer Anpassung der dritten Etappe der Tour de France, die heute durch die betroffene Region führt. Auch an anderen Orten in Frankreich brachen Brände aus. Der staatliche Wetterdienst warnte für Dutzende Departements vor einer hohen Brandgefahr. Michael Evers, Paris.
2: In Baden-Württemberg in Offenburg hat die Polizei nach Schüssen einen toten Mann und eine verletzte Frau gefunden. Die Frau starb dann aber kurze Zeit später im Krankenhaus, teilte die Polizei mit. In der Nähe des Tatorts hätten die Einsatzkräfte eine Waffe gefunden. Nach aktuellen Erkenntnissen besteht keine Gefahr für die Bevölkerung. Was sich genau ereignet hat, wird noch ermittelt. Zum Fußball. Skandal bei der WM. Der Weltverband FIFA hat die Rotsperre gegen den besten Torjäger der USA bei Lugun aufgehoben. Offenbar unter dem Druck von US-Präsident Trump. Entsprechende Berichte kritisierte auch der womöglich künftige Bundestrainer Klopp scharf.
4: Trump soll persönlich bei FIFA-Boss Infantino angerufen haben, berichten mehrere Medien. Überraschend hatte der Weltverband am Abend mitgeteilt, dass Balogun im WM-Achtelfinale gegen Belgien spielen darf. Die Rotsperre aus dem 16. Finale gegen Bosnien-Herzegowina wurde zur Bewährung ausgesetzt. Trump reagierte umgehend auf seiner Plattform Truth Social und schrieb: Danke FIFA, es sei eine große Ungerechtigkeit wieder gut gemacht worden. Diana Kramer, Nachrichtenredaktion.
2: Bei der WM stehen die nächsten Viertelfinalteilnehmer fest. Norwegen trifft auf England. Die Norweger hatten überraschend Rekordweltmeister Brasilien mit 2:1 aus dem Turnier geworfen. England besiegte Mexiko im Achtelfinale mit 3:2.
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0: 23 Grad gibt es heute maximal, im Moment Werte um 19 Grad in Seelhorst, Gleiding und Finnhorst. Die Wolken überwiegen, bringen vereinzelt auch noch mal so ein bisschen Regen. Das wird ab dem Mittag dann ein wenig freundlicher mit auch etwas Sonne zwischen den ganzen Wolken. Morgen dann auch viele Wolken, die lassen zwischendurch ein bisschen Platz für die Sonne, bringen nur wenig Regen mit. Bei unveränderten Höchstwerten heißt auch morgen 23 Grad in der Spitze.
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0: Keine Staus gemeldet um 11:15. Gute Fahrt.
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1: Börsendaten zum Wochenauftakt mit einem DAX von rund 25.800 Punkten. Das ist ein deutliches Plus im Vergleich zum Börsenschluss am Freitag. Der Euro steht bei einem US-Dollar 14,4, leicht im Plus im Vergleich zum Börsenschluss vom Wochenende. Auch der Goldpreis steigt auf Werte von knapp 4.180 US-Dollar für die Feinunze. Der Ölpreis klettert auch leicht auf 68 US-Dollar 76 pro Barrel. In der Kursliste vorne E.ON Hochtief von Siemens, am Ende Quiagen Scout 24 und SAP.
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1: Mit Jasmin Kohler, guten Tag. Der Weg für den One Tech Campus in Garbsen ist frei. Der Rat der Stadt hat den Bebauungsplan für das Technologiezentrum auf dem Campus Maschinenbau beschlossen. Der Baustart ist Ende des Jahres geplant. Auf einer Fläche von rund 65.000 Quadratmetern sollen 6 Gebäudekomplexe für Start-ups, Forschungseinrichtungen und Technologieunternehmen entstehen. Ziel ist es, Wissenschaft und Wirtschaft enger zu vernetzen. Einen ersten Mieter gibt es bereits. Die neu gegründete Tech Factory der Region Hannover will dort einziehen. Geplant sind unter anderem Labore, Werkstätten, Flächen für Unternehmensgründungen sowie Räume für studentisches Wohnen. Die Bauherren setzen nach eigenen Angaben auf ein nachhaltiges Konzept mit erneuerbaren Energien und moderner Gebäudeautomation. Ferienzeit ist Baustellenzeit und das bekommen Autofahrer ab heute besonders entlang der Pott-Bielski-Straße in Hannover zu spüren. Noch die ganze Woche ist die Pott-Bi in Großbuchholz zwischen Neutemeyerbrücke und Pasteurallee stadtauswärts gesperrt. Dort wird die Fahrbahndecke erneuert. Aber auch in der List beginnen Bauarbeiten. Den ganzen Sommer über werden die Stadtbahngleise an der Pott-Bi saniert. Für den Autoverkehr steht während der Arbeiten weniger Platz zur Verfügung. Die Fahrbahn wird abschnittsweise eingeengt.
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1: Mehr als 150.000 Menschen haben gestern den traditionellen Schützenausmarsch in Hannovers Innenstadt gefeiert. Die Straßen waren voll und hinterher auch mit Konfetti und Bonbonpapier. Während die Festgesellschaft auf dem Schützenplatz weiterfeierte, begann für andere die Arbeit. Mit mehr als 30 Beschäftigten und 10 Kehrmaschinen rückte die Stadtreinigung an, um die Spuren des Umzugs zu beseitigen. Rund um den Schützenplatz wird jeden Morgen gereinigt. Auf dem Festgelände selbst sind den ganzen Tag über Teams im Einsatz. An den Wochenenden sogar bis tief in die Nacht. 10.000 Euro Schaden und einfach weitergefahren. Auf dem Parkplatz eines Fitnessstudios an der Wedemarkstraße in Mellendorf hat ein unbekannter Autofahrer am Samstag einen geparkten Wagen massiv beschädigt und Fahrerflucht begangen. Der graue PKW wurde über die gesamte Beifahrerseite zerkratzt. Die Polizei Mellendorf ermittelt wegen unerlaubten Entfernens vom Unfallort. Die Stadt Springe bekommt ein neues Rathaus, und zwar auf dem Burghof, mitten in der Innenstadt. Auf der Baustelle wird heute die symbolische Grundsteinlegung gefeiert. Mit dem Neubau soll ein zentraler und barrierefreier Anlaufpunkt entstehen. Aktuell ist die Stadtverwaltung auf 4 teils veraltete Standorte verteilt.
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1: In Lindensüd, in Bemerode und in Altgarbsen sind es aktuell 19 Grad. Ja, so richtig sommerlich fühlen sich diese Tage nicht an. Es bleibt auch heute erstmal bedeckt. Hier und da könnte es auch noch mal regnen. Zum späten Nachmittag, da soll es ein bisschen freundlicher werden. Maximal erreichen wir heute noch 23 Grad. Und morgen sieht das dann ganz ähnlich aus. Viele Wolken, bisschen Sonne, bisschen Regen. Aber dann, ab Mittwoch, dann wird es deutlich besser. Da bleibt die Sonne auch mal länger am Tag.
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1: Wir starten mit den Bundesstraßen. Achtung auf der B3 Messeschnellweg. Dort sind Personen auf der Fahrbahn zwischen Pferdeturm und Weideturm. Weidetor in beiden Richtungen Gefahr durch Menschen auf der Fahrbahn. Und wir haben auch dort auf der B6 eine ungesicherte Unfallstelle in Stöcken zwischen Garbsener Landstraße in Hannover und Klappenburgbrücke in Stöcken. Gefahr durch eine ungesicherte Unfallstelle, bitte. Fahrt hier besonders vorsichtig, hier staut es sich auch schon gerade. Auf der B6 Stöcken-Westschnellweg bis Leineufer zwischen Klappenburgbrücke und Garbsener Landstraße ist die Fahrbahn auf einen Fahrstreifen verengt. So, dann noch ein Hinweis für die A7. Hier haben wir 4 Kilometer stockenden Verkehr in Richtung Hannover zwischen Berghof und Mellendorf. Und zwar staut es sich dort vor der Baustelle. Sonst liegen keine weiteren Verkehrsmeldungen aktuell für die Region Hannover vor. Kommt gut und vor allem sicher ans Ziel.

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0: Niedersachsen startet seine größte Investitionsoffensive für Landstraßen seit Jahrzehnten. Bis 2029 sollen 500 Millionen Euro in Straßen, Brücken, Radwege und weitere Infrastruktur fließen. Das ist ein Thema in unseren Hannover News um halb. Jetzt ist es 12 Uhr.
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2: Ich bin Katrin Müller. Skandal bei der WM. Der Weltverband FIFA hat die Rotsperre gegen den besten Torjäger der USA, Balogun, aufgehoben, offenbar unter dem Druck von US-Präsident Trump. Entsprechende Berichte kritisierte auch der womöglich künftige Bundestrainer Klopp bei Magenta TV scharf.
3: Da sind so lächerliche rote Karten in der Vergangenheit gegeben worden, wo alle nachher sagen, das war keine rote Karte. Und trotzdem bleiben sie bestehen, weil Tatsachenentscheidung. Und hier gehen wir ran. Wenn das wirklich Trump und Infantino miteinander ausgemacht haben, dann das ist verrückt.
2: US-Torjäger Balogun hatte im 16. Finale gegen Bosnien-Herzegowina die rote Karte gesehen, nachdem er unabsichtlich auf dem Knöchel eines Gegners gelandet war. Trump soll dann bei FIFA-Boss Infantino angerufen und Druck gemacht haben. Das Sparpaket für die gesetzlichen Krankenkassen ist noch nicht ganz in trockenen Tüchern. Vor der geplanten Abstimmung im Bundestag in dieser Woche ringen Union und SPD weiter um Änderungen. Unter anderem bei der Familienversicherung und beim Geld vom Bund.
4: Bei der Familienversicherung kommt die Koalition den Betroffenen offenbar doch noch etwas entgegen. Wer Kinder unter 12 Jahren hatte, soll den Ehepartner weiter kostenlos mitversichern können. Bisher war nur eine Grenze bis zum 7. Geburtstag des Kindes geplant. Außerdem könnte der Bund die Krankenkassen stärker unterstützen. Union und SPD wollen das Sparpaket noch diese Woche durchs Parlament bringen und so verhindern, dass die Beiträge im kommenden Jahr noch weiter steigen. Zoe Tassovali, Nachrichtenredaktion.
2: Mehr als die Hälfte der Deutschen ist gegen die von der Regierungskoalition geplante Ausweitung der sachgrundlosen Befristung bei Einstellungen. In einer YouGov-Umfrage für die dpa lehnen die Reform insgesamt 54% ab, 26% befürworten sie. Die Regierungskoalition plant im Zuge der Sozialstaatsreformen die Möglichkeit einer längeren Befristung von Arbeitsverhältnissen. SPD-Sozialpolitiker plädieren für mehrjährige Übergangsfristen bei der geplanten Abschaffung der abschlagsfreien Frührente nach 45 Beitragsjahren. Die sozialpolitische Sprecherin der SPD-Bundestagsfraktion Klose sagte dem Redaktionsnetzwerk Deutschland, sie halte eine Übergangsfrist von 5 Jahren für sinnvoll. Ein SPD-Kollege spricht sogar von 10 Jahren.
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0: Das ist kein schönes Sommerferienwetter. In Recklingen, in Farnwald und in Immensen messen wir aktuell 19 Grad. Es bleibt heute erstmal bedeckt. Hier und da könnte auch noch mal ein bisschen Regen runterkommen. Zum späten Nachmittag, da soll es dann ein bisschen freundlicher werden. Maximal erreichen wir 23 Grad. Morgen dann ganz ähnlich. Viele Wolken, bisschen Sonne, bisschen Regen. Aber dann ab Mittwoch, da soll es besser werden. Da bekommen wir auch wieder mehr Sonnenschein ab.
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0: Wir starten mit einer Gefahrenmeldung für die B6 in Stöcken. Eine ungesicherte Unfallstelle aktuell zwischen Garbsener Landstraße in Hannover und der Klappenburgbrücke in Stöcken. Gefahr durch eine ungesicherte Unfallstelle. Wir bleiben dort auf der B6. Ein Hinweis für den Westschnellweg bis zum Leineufer zwischen Klappenburgbrücke und Garbsener Landstraße. Aktuell Staugefahr. Hier wird nämlich gebaut und die Fahrbahn ist auf einen Fahrstreifen verengt. Ein Hinweis hätte ich noch für die A7. Aktuell 2 Kilometer stockender Verkehr in Richtung Hannover und zwar zwischen Berghof und Mellendorf. Dort stockt es vor der Baustelle. Sonst sind erstmal keine weiteren Verkehrsmeldungen für die Region Hannover. Da kommt gut und sicher ans Ziel.
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1: Mit Jasmin Kohler, guten Tag. Von Schulenburg nach Langhagen, von Langhagen nach Mellendorf oder von Bennigsen bis Steinkrug. Viele Landstraßen in der Region Hannover haben ihre besten Zeiten hinter sich. Einige stehen jetzt auf der Sanierungsliste des Landes. Bis 2029 will Niedersachsen rund 500 Millionen Euro in Straßen, Brücken, Radwege und weitere Infrastruktur investieren. Verkehrsminister Grant-Hendrik Tonne hat dafür ein neues Mehrjahresbauprogramm vorgestellt. Erstmals werden die wichtigsten Projekte nicht nur für ein Jahr, sondern gleich für die kommenden 3 Jahre gebündelt geplant. Nach Angaben des Landes stehen künftig rund 170 Millionen Euro pro Jahr für den Landesstraßenbau zur Verfügung. Damit sollen jährlich mehrere hundert Kilometer sanierungsbedürftiger Straßen erneuert werden. Auch Brücken und Radwege profitieren von den Investitionen. Allein 2027 sind dafür rund 60 Millionen Euro vorgesehen. Direkt zum Auftaktwochenende hat Hannover das Highlight des Schützenfestes gefeiert, den traditionellen Schützenausmarsch. Etwa 10.000 Teilnehmende marschierten gestern auf der 3,5 Kilometer langen Strecke vom Neuen Rathaus bis zum Schützenplatz. Mehr als 150 Vereine, rund 100 Musikzüge, Unternehmen, Hilfsorganisationen und zahlreiche Festwagen nahmen teil. Rund 150.000 Menschen feierten mit entlang der Strecke.
2: Stimmung ist gut, trotz des Regens, aber läuft alles.
3: Diese Atmosphäre so wunderbar.
4: Ja, einfach diese Stimmung zu haben. Jeder ist eigentlich glücklich. Einmal alles vergessen immer.
5: Das gehört zu Hannover. Und solange wie man irgendwie stehen kann, macht man das gerne mal. Ne?
1: Auch die Polizei Hannover und das Deutsche Rote Kreuz zogen nach dem Ausmarsch eine positive Bilanz. Hannovers 497. Schützenfest war bereits am Freitagabend eröffnet worden. Gefeiert wird noch bis zum 12. Juli.
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1: Unbekannte sind in der vergangenen Nacht in eine Tankstelle in Empelde eingestiegen. Die beiden Männer schlugen mit einem Gullideckel das Verkaufsfenster ein und drangen in das Gebäude an der Nenndorfer Straße ein. Dabei wurde eine Nebelanlage ausgelöst, die Täter offenbar ohne Beute in die Flucht schlug. Zeugen beobachteten dann, wie die Männer mit einem schwarzen VW Golf davonfuhren. Die Polizei ermittelt. Der Weg für den One Tech Campus in Garbsen ist frei. Der Rat der Stadt hat den Bebauungsplan für das Technologiezentrum auf dem Campus Maschinenbau beschlossen. Der Baustart ist Ende des Jahres geplant. Auf einer Fläche von rund 65.000 Quadratmetern sollen 6 Gebäudekomplexe für Start-ups, Forschungseinrichtungen und Technologieunternehmen entstehen. Ein 16-Jähriger hat sich bei einem E-Scooter-Unfall in Springe schwer verletzt. Der Jugendliche stürzte in der Nacht zu gestern im Ortsteil Völksen und kam ins Krankenhaus. Nach ersten Erkenntnissen war der 16-Jährige möglicherweise alkoholisiert unterwegs. Die Polizei sucht nun Zeugen des Unfalls.
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1: In Waldhausen, in Hainholz und in Steinhude messen wir aktuell 19 Grad. Summerfeeling kommt bei der Wetterlage nicht wirklich auf, aber immerhin regnet es nicht unentwegt. Es bleibt über dem Tag erstmal bedeckt. Jetzt am Mittag könnte es hier und da noch mal ein bisschen regnen, aber zum späten Nachmittag da soll es sich noch mal auflockern. Dann soll die Sonne ein bisschen für uns scheinen und die Temperaturen gehen noch mal hoch auf 23 Grad. Morgen dann ganz ähnlich. Viele Wolken, bisschen Sonne, bisschen Regen, aber dann ab Mittwoch, da sieht es dann wirklich nach Ferienwetter aus. Die Temperaturen steigen dann kontinuierlich an. Zum Wochenende sollen dann tatsächlich 27 Grad wieder drin sein.
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1: Auf den Straßen in der Region Hannover ist es ruhig. Ein Hinweis für die B6, dort haben wir Staugefahr, Stöcken-Westschnellweg bis am Leineufer. Und zwar zwischen Klappenburgbrücke und Garbsener Landstraße. Hier wird nämlich gebaut und die Fahrbahn ist auf einen Fahrstreifen verengt. Also hier könnte es ein bisschen langsamer vorangehen. Ansonsten kein Stau, kein Unfall, alles ruhig, kommt gut und sicher ans Ziel.

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0: Niedersachsen startet seine größte Investitionsoffensive für Landstraßen seit Jahrzehnten. Bis 2029 sollen 500 Millionen Euro in Straßen, Brücken, Radwege und weitere Infrastruktur fließen. Das ist ein Thema in unseren Hannover News um 13:30. Jetzt ist es gleich 13 Uhr.
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2: Ich bin Katrin Müller. Skandal bei der WM. Der Weltverband FIFA hat die Rotsperre gegen den besten Torjäger der USA, Balogun, aufgehoben. Offenbar unter dem Druck von US-Präsident Trump. Entsprechende Berichte kritisierte auch der womöglich künftige Bundestrainer Klopp bei Magenta TV.
3: Da sind so lächerliche rote Karten in der Vergangenheit gegeben worden, wo alle nachher sagen, das war keine rote Karte. Und trotzdem bleiben sie bestehen, weil Tatsachenentscheidung. Und hier gehen wir ran. Wenn das wirklich Trump und Infantino miteinander ausgemacht haben, dann das ist verrückt.
2: US-Torjäger Balogun hatte im 16. Finale gegen Bosnien-Herzegowina die rote Karte gesehen, nachdem er unabsichtlich auf dem Knöchel eines Gegners gelandet war. Trump soll dann bei FIFA-Boss Infantino angerufen und Druck gemacht haben. Im Achtelfinale treten die USA gegen Belgien an. Der belgische Fußballverband hat in dem Streit inzwischen Berufung gegen die FIFA-Entscheidung eingelegt. Mehr als die Hälfte der Deutschen ist gegen die von der Regierungskoalition geplante Ausweitung der sachgrundlosen Befristung bei Einstellungen. In einer YouGov-Umfrage für die dpa lehnen die Reform insgesamt 54% ab, 26% befürworten sie. Die Regierungskoalition plant im Zuge der Sozialstaatsreformen die Möglichkeit einer längeren Befristung von Arbeitsverhältnissen. Zum Start einer erneuten Hitzewelle spitzt sich in Frankreich die Waldbrandgefahr zu. Im Süden des Landes kämpfen Feuerwehren gegen einen riesigen Brand. Die Behörden haben die Evakuierung von rund 10.000 Menschen aus mehreren Ortschaften angeordnet.
4: In dem betroffenen Gebirgsmassiv westlich von Perpignan hat das Feuer sich bereits durch 4.600 Hektar Fläche gefressen. Der ausufernde Brand führte auch zu einer Anpassung der dritten Etappe der Tour de France, die heute durch die betroffene Region führt. Auch an anderen Orten in Frankreich brachen Brände aus. Der staatliche Wetterdienst warnte für Dutzende Departements vor einer hohen Brandgefahr. Michael Evers, Paris.
2: In Baden-Württemberg in Offenburg hat die Polizei nach Schüssen einen toten Mann und eine verletzte Frau gefunden. Die Frau starb dann aber kurze Zeit später im Krankenhaus, teilte die Polizei mit. In der Nähe des Tatorts hätten die Einsatzkräfte eine Waffe gefunden. Nach aktuellen Erkenntnissen besteht keine Gefahr für die Bevölkerung. Was sich genau ereignet hat, wird noch ermittelt.
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0: In Herrenhausen, in Lindenmitte und in Schulenburg sind es aktuell 20 Grad mit Wind. Es ist trotzdem irgendwie frisch, aber immerhin trocken. Zum Nachmittag soll es dann noch mal ein bisschen freundlicher werden und wir erreichen die 23 Grad. Bis Mittwoch ist das Sommerwetter, tja, wie soll man sagen, auf Sparflamme. Dann soll das Wetter aber nach und nach besser werden. Am Wochenende werden 27 Grad erwartet.
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0: Eine Gefahrenmeldung für die A37 Messe in Richtung Hannover Süd zwischen dem Übergang von Abzweig A37B6 und dem Dreieck Hannover Süd in beiden Richtungen Gefahr durch ein Reh auf der Fahrbahn. Das hat sich dorthin verirrt. Ansonsten haben wir immer noch Staugefahr auf der B6 Stöcken. Weg bis Leineufer zwischen Klappenburgbrücke und Gabsener Landstraße wird gebaut. Hier ist die Fahrbahn auf einen Fahrstreifen verengt. Entsprechend könnte es hier langsamer vorangehen. Aber sonst sind die Straßen soweit frei in der Region Hannover. Kommt gut durch.
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1: Mit Jasmin Kohler, guten Tag. Von Schulenburg nach Langhagen, von Langhagen nach Mellendorf oder von Bennigsen bis Steinkrug. Viele Landstraßen in der Region Hannover haben ihre besten Zeiten hinter sich. Einige stehen jetzt auf der Sanierungsliste des Landes. Bis 2029 will Niedersachsen rund 500 Millionen Euro in Straßen, Brücken, Radwege und weitere Infrastruktur investieren. Verkehrsminister Grant-Hendrik Tonner hat dafür ein neues Mehrjahresbauprogramm vorgestellt. Erstmals werden die wichtigsten Projekte nicht nur für ein Jahr, sondern gleich für die kommenden 3 Jahre gebündelt geplant. Nach Angaben des Landes stehen künftig rund 170 Millionen Euro pro Jahr für den Landesstraßenbau zur Verfügung. Damit sollen jährlich mehrere hundert Kilometer sanierungsbedürftiger Straßen erneuert werden. Auch Brücken und Radwege profitieren von den Investitionen. Allein 2027 sind dafür rund 60 Millionen Euro vorgesehen. Direkt zum Auftaktwochenende hat Hannover das Highlight des Schützenfestes gefeiert, den traditionellen Schützenausmarsch. Etwa 10.000 Teilnehmende marschierten gestern auf der 3,5 Kilometer langen Strecke vom Neuen Rathaus bis zum Schützenplatz. Mehr als 150 Vereine, rund 100 Musikzüge, Unternehmen, Hilfsorganisationen und zahlreiche Festwagen nahmen teil. Rund 150.000 Menschen feierten mit entlang der Strecke.
2: Stimmung ist gut, trotz des Regens, aber läuft alles.
3: Diese Atmosphäre so wunderbar.
4: Ja, einfach diese Stimmung zu haben. Jeder ist eigentlich glücklich. Einmal alles vergessen immer.
5: Das gehört zu Hannover. Und solange wie man irgendwie stehen kann, macht man das gerne mal. Ne?
1: Auch die Polizei Hannover und das Deutsche Rote Kreuz zogen nach dem Ausmarsch eine positive Bilanz. Hannovers 497. Schützenfest war bereits am Freitagabend eröffnet worden. Gefeiert wird noch bis zum 12. Juli.
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1: Unbekannte sind in der vergangenen Nacht in eine Tankstelle in Empelde eingestiegen. Die beiden Männer schlugen mit einem Gullideckel das Verkaufsfenster ein und drangen in das Gebäude an der Nenndorfer Straße ein. Dabei wurde eine Nebelanlage ausgelöst, die Täter offenbar ohne Beute in die Flucht schlug. Zeugen beobachteten dann, wie die Männer mit einem schwarzen VW Golf davonfuhren. Die Polizei ermittelt. Der Weg für den One Tech Campus in Garbsen ist frei. Der Rat der Stadt hat den Bebauungsplan für das Technologiezentrum auf dem Campus Maschinenbau beschlossen. Der Baustart ist Ende des Jahres geplant. Auf einer Fläche von rund 65.000 Quadratmetern sollen 6 Gebäudekomplexe für Start-ups, Forschungseinrichtungen und Technologieunternehmen entstehen. Ein 16-Jähriger hat sich bei einem E-Scooter-Unfall in Springe schwer verletzt. Der Jugendliche stürzte in der Nacht zu gestern im Ortsteil Völksen und kam ins Krankenhaus. Nach ersten Erkenntnissen war der 16-Jährige möglicherweise alkoholisiert unterwegs. Die Polizei sucht nun Zeugen des Unfalls.
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6: 20 Grad in Mellendorf, in Mitte und in Missburg. Es ist noch uselig, bewölkt, windig und ein bisschen Regen kommt auch noch runter. Aber es könnte ein relativ netter Abend werden heute. Wir gehen noch auf 23 Grad und dazu gibt es einen Sonne-Wolken-Mix.
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6: Der Parkplatz Hannover-Kallenberger Neustadt Robert-Enke-Straße ist wegen einer Konzertveranstaltung bis zum 28 Uhr dicht. Und gesperrt ist auch der Luise-Finke-Weg zwischen Ferdinand-Wilhelm-Fricke-Weg und Arthur-Menge-Ufer. In beiden Richtungen gesperrt, Konzertveranstaltungen. Auch das bis zum 8.7. 20 Uhr. Aktuell keine Probleme, wo es geht, gute und sichere Fahrt mit uns, mit Radio Hannover.

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0: Es sollen Schüsse gefallen sein. Eine Person wurde verletzt. Am Vormittag ist in der Innenstadt in der Nähe des Goethe-Kreisels ein Juwelier überfallen worden. Die Polizei fahndet nach dem oder den Tätern. Das ist eins unserer Themen in den Hannover News um 3:30. Jetzt haben wir es kurz nach 2.
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2: Ich bin Dirk Zeitler. Eine angebliche Einflussnahme von US-Präsident Trump und FIFA-Boss Infantino auf eine WM-Entscheidung treibt auch den Deutschen Fußballbund um. DFB-Präsident Neuendorf macht sich Sorgen um die Integrität des Wettbewerbs und fordert vom Weltverband eine Erklärung.
3: Neuendorf fordert vor allem eine schnelle Erklärung der FIFA. Der Eindruck, dass hier ein ranghoher Politiker Einfluss auf den Sport genommen hat, der müsse zügig und schlüssig ausgeräumt werden. Noch deutlicher wird der vermutlich neue Bundestrainer Jürgen Klopp, der bei Magenta sagt, wenn das wirklich Trump und Infantino miteinander ausgemacht haben, stellt das alles in Frage. Denn die rote Karte sei regelgerecht gewesen und vor allem eine Tatsachenentscheidung, was übrigens auch Englands Trainer Thomas Tuchel so sieht. Thomas Thonfeld, Sportredaktion.
2: Die Pläne der schwarz-roten Koalitionsspitze für erschwerte Krankmeldungen im Job sorgen weiter für Diskussionen. Kritik kommt jetzt auch aus der Kanzlerpartei. Der Vizevorsitzende des CDU-Arbeitnehmerflügels, Bäumler, sagte dem Tagesspiegel, dieses völlig unnötige Thema müsse schnell abgeräumt werden.
4: Seit Tagen tobt die Debatte darüber, dass für Arbeitnehmer künftig ab dem ersten Krankheitstag eine Attestpflicht gelten und die telefonische Krankschreibung abgeschafft werden soll. Das hatte schon für massive Kritik von Hausärzten, Krankenkassen und Gewerkschaften gesorgt. Der Vizevorsitzende des CDU-Arbeitnehmerflügels sagt, die Koalition sollte sich lieber anderen Themen zuwenden, statt das Signal an die Menschen im Land zu senden, dass sie ihnen misstraue. Kanzler Friedrich Merz hatte die Pläne damit begründet, den Krankenstand in Deutschland senken zu wollen. Diana Kramer, Nachrichtenredaktion.
2: Wegen eines weiter um sich greifenden Naturbrandes in Südfrankreich sind inzwischen 10.000 Menschen evakuiert worden. Betroffen sind 26 Ortschaften in einem Gebirgsmassiv westlich von Perpignan, wo die Flammen sich inzwischen durch 4.600 Hektar Fläche gefressen haben. Ein Feuerwehrmann sowie ein Anwohner wurden schwer verletzt. Die Unzufriedenheit der Deutschen mit dem Gesundheitssystem wächst weiter. Gleichzeitig setzen die Menschen auf künstliche Intelligenz, wie eine Umfrage des Pharmaherstellers Stada ergab. 45% der Befragten nutzen demnach bereits KI für Gesundheitsfragen. 81% der Deutschen sind auch offen dafür, dass KI künftig eine Rolle in ihrer Gesundheitsversorgung spielt.
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0: 20 Grad messen wir in Vörrie, in Wettbergen und in Gleiding. Es ist immer noch stark bewölkt. Die Chance, dass wir heute Abend aber noch die Sonne zu Gesicht kriegen, ist gar nicht mal so schlecht.
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0: Fangen wir mal mit der A7 an. Hannover-Hamburg, Rastplatz Bummelskampe, der ist jetzt wieder offen. Auf der A7 Hannover-Hamburg zwischen Berghof und Schwarmstedt aber immer noch Gegenstände auf dem linken Fahrstreifen. Staugefahr auf der B6, Stöcken-West-Schnellweg bis am Leineufer zwischen Klappenburgbrücke und Garbsener Landstraße. Da ist die Fahrbahn auf einen Fahrstreifen verengt. Grund ist die Baustelle und da besteht halt Gefahr, dass es sich dort staut.
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0: Heute Vormittag Blitzer auf der B65 zwischen Empelde und Bente, Tempo 100. Danke an Ricky. Wenn ihr noch was gesehen habt, dann würde ich das gerne mit allen anderen auch teilen auf unserer Facebook-Seite Blitzer Hannover. Oder ihr schickt eine WhatsApp an die 0151 23 13 19 13. Und ihr denkt natürlich wie immer dran, Hannover fährt fair.
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0: Im Studio für euch, Claudia Firnes. Ich freue mich, den Nachmittag mit euch zu verbringen. An Bord wie immer einfach gute Musik. Ich freue mich, dass ihr dabei seid. Guten Wochenstart für euch.

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1: Wir schauen auf die Börsendaten vor diesem Tag. Der DAX über der Marke von 25.800 Punkten an diesem Mittag. Der Euro stagniert bei rund einem US-Dollar 14,3. Der Ölpreis gibt leicht nach und liegt unter der Marke von 69 US-Dollar. In der Kursliste vorne derzeit E.ON, Hochtief und Siemens. Am Ende stehen derzeit Scout24, Rheinmetall und SAP.
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0: The Four Tops, Indestructible. Einfach gute Musik hier bei Radio Hannover auf der 100,0. Gleich noch der Radio Hannover Classic Hit. Kommt von den Bee Gees. Falls ihr sie noch nicht gesehen habt, guckt sie euch an, die Documentary. Ist zwar schon 10 Jahre alt, 2016, über die Bee Gees. Barry Gibb, meine Bee Gees Story. Aber richtig gut, das Ding. Macht richtig Spaß zuzugucken, zuzuhören vor allen Dingen auch, weil natürlich auch viele Sounds drin sind von den Bee Gees. Aber auch einiges über die Story und die Geschichte der Brüder, die ich auch überhaupt noch gar nicht wusste. Also lohnt sich auf jeden Fall. Ist ein richtig guter Tipp. Documentary, Barry Gibb, meine Bee Gees Story. Sucht einfach mal ein bisschen im Netz, dann werdet ihr fündig. Die Musik gibt's gleich, die Bee Gees mit Night Fever.
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0: Der Radio Nova Classic Hit von den Bee Gees, Night Fever. Es ist jetzt kurz nach 3:30.
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2: Mit Anna Weiland, guten Tag. Ein Juwelier in der Nähe des Goethe-Kreisels ist heute Vormittag überfallen worden. Der Notruf ging gegen 11 Uhr bei der Polizei ein, sagte ein Sprecher gegenüber Radio Hannover. Es sollen mehrere Schüsse gefallen sein. Eine Person wurde verletzt und kam in ein Krankenhaus. Zur Schwere der Verletzung macht die Polizei keine Angaben. Eine Fahndung nach dem oder den Tätern läuft. Noch ist unklar, um wie viele es sich handelt. Zur möglichen Beute und Schaden macht die Polizei gegenüber Radio Hannover keine Angaben. Ende Juni hatte es schon mal einen Überfall auf einen Juwelier hier in Hannover gegeben. Ob möglicherweise ein Zusammenhang besteht, ist unklar und wird geprüft. Das Land Niedersachsen hat die soziale Wohnraumförderung neu aufgestellt. Künftig soll es mehr direkte Zuschüsse, weniger Bürokratie und einfachere Förderung geben. Die Programme werden dafür in 3 Bereiche gebündelt: Mietwohnraum, junges Wohnen und Wohneigentum. Besonders Familien sollen stärker profitieren, etwa mit zusätzlichen Zuschüssen je Kind. Auch die Förderung für klimagerechte Modernisierung wird ausgeweitet. Sie soll sich stärker an der tatsächlichen energetischen Verbesserung orientieren. Für die Wohnraumförderung stehen laut Bauministerium außerdem deutlich mehr Mittel bereit. Vorbehaltlich der jeweiligen Haushaltsbeschlüsse wird ein Anstieg auf mehr als 500 Millionen Euro jährlich erwartet. Die neuen Regeln gelten bereits seit Monatsanfang.
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2: 2 Männer sind in Seelze betrunken von einer rund 10 Meter hohen Brücke in die Leine gesprungen. Wegen der geringen Wassertiefe verletzten sie sich und mussten laut der HAZ in ein Krankenhaus gebracht werden. Niedersachsen stellt auch in diesem Jahr 1 Million Euro für das Landesstipendium bereit. Studierende können einmalig 500 Euro bekommen. Vergeben wird das Geld über die Hochschulen. Gefördert werden vor allem junge Menschen mit besonderen Herausforderungen im Studium. In Neustadt am Rübenberge wird die Wunstorfer Straße saniert. Dafür ist der Abschnitt nachts von heute bis Samstag jeweils zwischen 20 und 5 Uhr gesperrt. Tagsüber bleibt die Strecke frei. Umleitungen sind ausgeschildert.
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0: 20 stark bewölkte Grad in Davenstedt, in Devese und in Düren. Aber es wird noch ein bisschen netter. Die Wolkendecke soll noch mal aufreißen, so 18, 19 Uhr. Dann haben wir ein bisschen Sonne und dann gehen die Werte so auf 22 Grad auch noch mal rauf.
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0: Staugefahr auf der B6 Stöckenwest-Schnellweg bis am Leineufer zwischen Klappenburgbrücke und Garbsener Landstraße. Da ist die Fahrbahn auf einen Fahrstreifen verengt. Grund ist eine Baustelle, also da ein bisschen Zeit einplanen. Geschlossen ist der Parkplatz Hannover-Kallenberger Neustadt, Robert-Enke-Straße bis zum 8., also bis übermorgen 20 Uhr. Das gilt auch für den Abschnitt Luise-Fink-Weg zwischen Ferdinand-Wilhelm-Fricke-Weg und Arthur-Menge-Ufer. In beiden Richtungen ist nämlich was los im Stadion an diesen beiden Tagen. Wo es geht, wünsche ich euch gute und sichere Fahrt mit uns. Wir spielen hier einfach gute Musik, davon lassen wir uns nicht abbringen. Ich bin

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0: Viertel vor drei am Montag, ihr seid hier bei Radio Hannover. Habt ihr Pläne für heute? Noch keine, aber unheimlich Energie, was zu unternehmen. Dann hört mal, was Dörte Hansen da so im Angebot hat heute. Was ist los in Hannover?
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2: Im deutschen Fußball denkt man ja schon wieder sehr über die Zukunft nach, während in der Gegenwart viele andere Teams noch träumen dürfen vom großen Erfolg, vom WM-Titel. Und wenn ihr trotz des deutschen Ausscheidens noch Spaß an der Fußball-Weltmeisterschaft habt, ihr könnt viele Spiele auch weiterhin in Gesellschaft gucken. Interessant finde ich heute zum Beispiel das iberische Duell im Achtelfinale Portugal gegen Spanien. Cristiano Ronaldo gegen Lamine Yamal könnt ihr auf großer Leinwand sehen. Im Hof des Künstlerhauses zum Beispiel um 21 Uhr ist Anpfiff. Sterne gucken, aber mit Tiefgang. Im literarischen Salon geht's heute um Astronomie und Astrologie in der Lyrik um 1900. Rainer Maria Rilke, den Namen kennt ihr. Er war einer der Dichter, die sich damals so richtig in die Sterne verguckt und sich von ihnen für eigene Werke inspirieren lassen haben. Literaturwissenschaftlerin Sophie C. Hartisch weiß mehr darüber. Sie ist zu Gast im Conti-Foyer heute Abend um 20 Uhr. Eine Karte für den literarischen Salon kostet 13 Euro. Und dann sind ja Sommerferien, falls ihr noch eine Beschäftigung für bzw. mit den Kindern sucht. Im Kindermuseum Zinnober in Hannover läuft gerade eine spannende Mitmachausstellung. Da kann man zum Beispiel eine Murmelbahn bauen, Wettertheater spielen oder mit einer VR-Brille durch ein virtuelles Labyrinth laufen und auch als Erwachsener bestimmt noch ein bisschen was lernen. Die Ausstellung öffnet morgen wieder um 9 Uhr.
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0: 5 vor 3, Radio Hannover hier auf der A2 gibt es aktuell ein Problem. Hannover-Dortmund zwischen Dreieck Hannover-West und Herrenhausen. Unfallaufnahme auf dem Standstreifen, passt da bitte entsprechend auf. Musik aus Hannover habe ich gleich noch für euch. Leihhausen mit Walk in May gibt's noch vor den Nachrichten.
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0: Es sollen Schüsse gefallen sein. Eine Person wurde verletzt. Am Vormittag ist hier in der Innenstadt in der Nähe des Goethe-Kreisels ein Juwelier überfallen worden. Die Polizei fahndet nach dem oder den Tätern. Mehr dazu bei uns in den Hannover News um 3:30. Jetzt haben wir es kurz nach 3.
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2: Ich bin Dirk Zeitler. Dieser Fall schlägt hohe Wellen, nachdem die FIFA die Rotsperre gegen US-Nationalstürmer Balogun kurz vor dem Achtelfinale gegen Belgien ausgesetzt hat, steht die Frage im Raum, hat US-Präsident Trump bei der Entscheidung seine Finger im Spiel? Fußballverbände auf der ganzen Welt reagieren empört.
3: Neuendorf fordert vor allem eine schnelle Erklärung der FIFA. Der Eindruck, dass hier ein ranghoher Politiker Einfluss auf den Sport genommen hat, der müsse zügig und schlüssig ausgeräumt werden. Noch deutlicher wird der vermutlich neue Bundestrainer Jürgen Klopp, der bei Magenta sagt, wenn das wirklich Trump und Infantino miteinander ausgemacht haben, stellt das alles in Frage. Denn die rote Karte sei regelgerecht gewesen und vor allem eine Tatsachenentscheidung, was übrigens auch Englands Trainer Thomas Tuchel so sieht. Thomas Thonfeld, Sportredaktion.
2: Die Pläne der schwarz-roten Koalitionsspitzen für erschwerte Krankmeldungen im Job sorgen weiter für Diskussionen. Kritik kommt jetzt auch aus der Kanzlerpartei. Der Vizevorsitzende des CDU-Arbeitnehmerflügels, Christian Bäumler, sagte dem Tagesspiegel, dieses völlig unnötige Thema müsse schnell abgeräumt werden.
4: Seit Tagen tobt die Debatte darüber, dass für Arbeitnehmer künftig ab dem ersten Krankheitstag eine Attestpflicht gelten und die telefonische Krankschreibung abgeschafft werden soll. Das hatte schon für massive Kritik von Hausärzten, Krankenkassen und Gewerkschaften gesorgt. Der Vizevorsitzende des CDU-Arbeitnehmerflügels sagt, die Koalition sollte sich lieber anderen Themen zuwenden, statt das Signal an die Menschen im Land zu senden, dass sie ihnen misstraue. Kanzler Friedrich Merz hatte die Pläne damit begründet, den Krankenstand in Deutschland senken zu wollen. Diana Kramer, Nachrichtenredaktion.
2: Mehr als die Hälfte der Deutschen ist gegen die von der Koalition geplante Ausweitung der sachgrundlosen Befristung bei Einstellungen. In einer YouGov-Umfrage lehnten die Reform insgesamt 54% ab, 26% befürworteten sie. Die Regierungskoalition plant die Möglichkeit einer längeren Befristung von Arbeitsverhältnissen. Wegen eines weiter um sich greifenden Naturbrandes in Südfrankreich sind inzwischen 10.000 Menschen evakuiert worden. Betroffen sind 26 Ortschaften. In einem Gebirgsmassiv westlich von Perpignan, wo die Flammen sich inzwischen durch 4.600 Hektar Fläche gefressen haben. Ein Feuerwehrmann sowie ein Anwohner wurden schwer verletzt.
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0: 20 Grad nach wie vor, die messen wir in Laatzen, in Limmer und in Langenhagen. 22 Grad soll es heute noch werden, spätestens dann, wenn die Sonne endlich mal durchkommt durch diese alte doofe Wolkendecke. Dann wird es vielleicht noch ein ganz netter Abend heute. Schauen wir mal.
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0: Immer noch A2 Hannover-Dortmund zwischen Dreieck Hannover-West und Herrenhausen. Unfallaufnahme auf dem Standstreifen. Staugefahr auf der B6 Westschnellweg bis am Leineufer zwischen Klappenburgbrücke und Garbsener Landstraße. Die Fahrbahn auf einen Fahrstreifen verengt. Baustelle dort, darum eben auch Staugefahr. Parken könnt ihr nicht auf dem Parkplatz Hannover-Kalmberger Neustadt Robert-Enke-Straße. Der ist dicht wegen des Helene-Fischer-Konzertes. Und das gilt auch für den Luise-Finke-Weg zwischen Ferdinand-Wilhelm-Fricke-Weg und Arthur-Menge-Ufer, auch in beiden Richtungen dicht, noch bis übermorgen 20 Uhr. Und das hängt, wie gesagt, alles mit dem Konzert in der Arena zusammen. Blitzer aktuell noch keiner reingekommen. Wenn ihr irgendwas seht, bitte gerne weitergeben an unsere Facebook-Seite Blitzer Hannover oder eine WhatsApp an die 0151 23 13 19 13. Immer dran denken, Hannover fährt fair.
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0: Mit Claudia Fürnes. Heute ist ein ganz besonderer Tag. Ein Tag, an dem ihr unbedingt geküsst haben müsst. Warum, das erklärt

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Radio Hannover hier um 14:45 am 6. Juli. Habt ihr heute schon geküsst? Es gibt nämlich ein ziemlich stechendes Argument dafür, dass das heute irgendwie noch hinbekommen werden muss, denn heute ist tatsächlich der offizielle internationale Tag des Kusses. Der Aktionstag wurde 1990 in Großbritannien ins Leben gerufen und wird seitdem jährlich am 6. Juli gefeiert, um, sagen wir mal, die zwischenmenschliche Verbundenheit, Liebe und Zuneigung zu würdigen. Ich sag mal so, in der Musikwelt ist die Wichtigkeit des Küssens natürlich seit jeher

Tja, wir wissen es doch alle. Küssen löst eben nicht nur schöne Emotionen aus, sondern ist ja auch nachweislich gesund und setzt Glückshormone frei. Was wollen wir mehr? Also in diesem Sinne sage ich einfach mal so, lasst euch nicht aufhalten.

0: Michael Patrick Kelly und Races. Einfach gute Musik für euren Montagnachmittag hier bei Radio Hannover auf der 100,0. Ich nehme euch gleich mit ins Jahr 1984, denn aus dem Jahr 84 ist der Hit von Survivor. High on You gibt's gleich noch vor den Hannover News.
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0: Fiverr und High on You aus dem Jahr 1984. Unser Radio Hannover Classic Hit. Sowas gibt's immer noch vor den Nachrichten aus unserer Stadt. Für die wird's wieder Zeit. Es ist 3:30.
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2: Mit Anna Weiland. Guten Tag. Ein Juwelier in der Nähe des Goethe-Kreisels ist heute Vormittag überfallen worden. Der Notruf ging gegen 11 Uhr bei der Polizei ein, sagte ein Sprecher gegenüber Radio Hannover. Es sollen mehrere Schüsse gefallen sein. Eine Person wurde verletzt und kam in ein Krankenhaus. Zur Schwere der Verletzung macht die Polizei keine Angaben. Eine Fahndung nach dem oder den Tätern läuft. Noch ist unklar, um wie viele es sich handelt. Zu möglichen Beute und Schaden macht die Polizei gegenüber Radio Hannover keine Angaben. Ende Juni hatte es schon mal einen Überfall auf einen Juwelier hier in Hannover gegeben. Ob möglicherweise ein Zusammenhang besteht, ist unklar und wird geprüft. Das Land Niedersachsen hat die soziale Wohnraumförderung neu aufgestellt. Künftig soll es mehr direkte Zuschüsse, weniger Bürokratie und einfachere Förderung geben. Die Programme werden dafür in drei Bereiche gebündelt: Mietwohnraum, junges Wohnen und Wohneigentum. Besonders Familien sollen stärker profitieren, etwa mit zusätzlichen Zuschüssen je Kind. Auch die Förderung für klimagerechte Modernisierung wird ausgeweitet. Sie soll sich stärker an der tatsächlichen energetischen Verbesserung orientieren. Für die Wohnraumförderung stehen laut Bauministerium außerdem deutlich mehr Mittel bereit. Vorbehaltlich der jeweiligen Haushaltsbeschlüsse wird ein Anstieg auf mehr als 500 Millionen Euro jährlich erwartet. Die neuen Regeln gelten bereits seit Monatsanfang.
1: Und jetzt noch mehr Kurzmeldungen für die ganze Region Hannover.
2: Zwei Männer sind in Seelze betrunken von einer rund 10 Meter hohen Brücke in die Leine gesprungen. Wegen der geringen Wassertiefe verletzten sie sich und mussten laut der HAZ in ein Krankenhaus gebracht werden. Niedersachsen stellt auch in diesem Jahr 1 Million Euro für das Landesstipendium bereit. Studierende können einmalig 500 Euro bekommen. Vergeben wird das Geld über die Hochschulen. Gefördert werden vor allem junge Menschen mit besonderen Herausforderungen im Studium. In Neustadt am Rübenberg wird die Wunstorfer Straße saniert. Dafür ist der Abschnitt nachts von heute bis Samstag jeweils zwischen 20 und 5 Uhr gesperrt. Tagsüber bleibt die Strecke frei. Umleitungen sind ausgeschildert.
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0: Immer noch 20 Grad und immer noch eine ziemlich zugezogene Wolkendecke. Aber es soll besser werden. 22 Grad sind heute noch drin und Sonnenschein auch. Momentan die 20 in Ronnenberg, in Reddersee und in Ricklingen.
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0: Auf der A2 Hannover-Dortmund zwischen Dreieck Hannover-West und Herrenhausen immer noch die Unfallaufnahme auf dem Standstreifen und Staugefahr weiterhin auf dem Westschnellweg bis am Leineufer auf der B6 zwischen Klappenburgbrücke und Garbsener Landstraße. Da ist eine Baustelle, Fahrbahn auf einen Fahrstreifen verengt. Da müsst ihr mit Staus rechnen. Wo es geht, wünsche ich euch gute und sichere Fahrt. Vielleicht für euch ja schon Richtung Feierabend. Ich bin Claudia Firnis und das hier sind die Stranglers.

Radio Hannover hier am 6. Juli. Richtig heißen Sommer hatten wir ja schon. Der kommt wahrscheinlich auch so ansatzweise in der kommenden Woche wieder zurück. Ich nehme euch jetzt aber mit in den Sommer 1976 zu einer Band. Da ist der Name schon Programm. Casey and the Sunshine Band. I'm your boogeyman. Sommerhits.

0: Sommerhits und da sind natürlich auch immer tolle Nummern, auch aus den 70ern mit dabei. Frühaufsteher der Woche, Ansgar Borgmann, was der morgen früh mit euch vorhat, das hört ihr jetzt.
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0: Radio Hannover spielt einfach gute Musik für euch. Ich habe was Neues aus unserer Playlist. Talk to You heißt der Song von Another featuring 54 Ultra. Another, ein Hausduo aus den Niederlanden. Neuer Song hört ihr gleich bei uns.
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0: Niedersachsen startet seine größte Investitionsoffensive für Landstraßen seit Jahrzehnten. Bis 2029 sollen 500 Millionen Euro in Straßen, Brücken, Radwege und weitere Infrastruktur fließen. Mehr dazu hört ihr bei uns in den Hannover News um 16:30. Jetzt ist es kurz nach 16:00.
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2: Ich bin Dirk Zeitler. Höhere Ausgaben und mehr Schulden, dafür Sparkurs in den Ressorts und bei der Sozialversicherung sowie Steuererhöhungen. Das Bundeskabinett hat den Haushaltsentwurf 2027 beschlossen. Die Pläne stoßen auf breite Kritik.
3: 555 Milliarden Euro Ausgaben, dazu eine Neuverschuldung von gut 200 Milliarden Euro. Die Industrie hält die Haushaltspläne für wenig solide. Die Zuwächse auf der Sollseite seien alarmierend, heißt es vom Bundesverband. Greenpeace-Experten werfen Bundesfinanzminister Klingbeil hingegen einen skandalösen Raubzug bei den Klimaschutzmaßnahmen vor. Klingbeil selbst verteidigt seine Finanzpläne als notwendig und verfassungskonform. Mehr Geld soll vor allem in die Verteidigung und den Ausbau von Straßen, Brücken und Bahnnetz gesteckt werden. Tanja Wagner, Nachrichtenredaktion.
2: Die Bundesregierung hofft darauf, die Rüstungskooperation mit Kanada zum NATO-Gipfel mit dem Abschluss eines milliardenschweren U-Boot-Geschäfts deutlich vertiefen zu können. Wenn es gelingt, dann wird das Kanada an uns für Jahrzehnte binden, heißt es einen Tag vor Beginn des Gipfels aus deutschen Regierungskreisen. Das Spitzentreffen beginnt morgen in Ankara. Dieser Fall schlägt hohe Wellen. Nachdem die FIFA die Rotsperre gegen US-Nationalstürmer Belogun kurz vor dem Achtelfinale gegen Belgien ausgesetzt hat, steht die Frage im Raum, hatte US-Präsident Trump bei der Entscheidung seine Finger im Spiel? Fußballverbände auf der ganzen Welt reagierten empört.
4: Man sei fassungslos angesichts einer solch beispiellosen, unverständlichen und ungerechtfertigten Entscheidung, erklärt der Europäische Fußballverband UEFA. Der Beschluss der FIFA habe eine rote Linie überschritten. Der belgische Fußballverband hat vor dem Achtelfinalspiel seines Teams gegen die USA heute Nacht offenbar Berufung gegen die Entscheidung eingelegt. Und DFB-Präsident Neuendorf fordert rasche Aufklärung des Vorgangs. Es gehe um die Integrität des Wettbewerbs und die Glaubwürdigkeit der FIFA. Thomas Thonfeld, Sportredaktion.
2: Wegen eines weiter um sich greifenden Naturbrandes in Südfrankreich sind inzwischen 10.000 Menschen evakuiert worden. Betroffen sind 26 Ortschaften in einem Gebirgsmassiv westlich von Perpignan, wo sich die Flammen inzwischen durch 4.600 Hektar Fläche gefressen haben. Ein Feuerwehrmann sowie ein Anwohner wurden schwer verletzt.
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0: 21 Grad in Göxe, in Gleidingen und in Gerden. 22 können es noch werden. Gegen 19 Uhr sollen wir die Sonne auch noch mal ein bisschen zu Gesicht kriegen. Schauen wir mal. Wie sieht's denn morgen aus? Morgen Vormittag starten wir mit so einem Sonne-Wolken-Regen-Mix. Am Nachmittag dann aber halbwegs trocken. Regenwahrscheinlichkeit lag und liegt heute bei 80%, morgen dann nur noch bei 60% und morgen soll es in der Spitze auch 24 Grad werden.
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0: DB6, Westschnellweg Hannover Richtung Nienburg zwischen Herrnhäuser Straße und Mecklenheide Straße, 3 Kilometer stockender Verkehr im Baustellenbereich. Auf der A37, Entschuldigung, Messeburgdorf zwischen Missburg und Kreuzbuchholz Gegenstände auf der Fahrbahn auf dem linken Fahrstreifen. Auf der A2 Hannover-Dortmund zwischen Langenhagen und Herrenhausen jetzt 6 Kilometer stockender Verkehr. A2 Hannover-Dortmund zwischen Dreieck West und Herrenhausen Unfallaufnahme auf dem Standstreifen. Und nochmal Staugefahr B6 Westschnellweg am Leineufer zwischen Klappenburgbrücke und Garbsener Landstraße. Die Fahrbahn dort auf einen Fahrstreifen verengt. Wo es geht, wünsche ich euch gute und sichere Fahrt und vor allem ungeblitzte Fahrt. Wir gucken mal, wie es da aussieht.
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0: Jelena hat einen Blitzer entdeckt und zwar in der Ritter-Brüning-Straße Richtung Krankenhaus Siloa. Da nicht schneller als 50. Danke, Jelena. Wenn ihr noch irgendwas seht, schreibe ich es gern dazu auf unserer Facebook-Seite Blitzer Hannover. Ihr denkt dran, Hannover fährt fair.
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0: mit Claudia Firnes und mit einer intensiven Beschäftigung mit Pokémon Go aus gegebenem Anlass.

0: Radio Hannover am Montagnachmittag. Millionen Spieler weltweit, die in ihre Handys schauen und mithilfe von Augmented Reality in ihrer Umgebung kleine Tierchen fangen. Natürlich alles auf dem Bildschirm. Ich schicke gleich vorweg, ich habe nicht so wirklich Ahnung davon, von Pokémon Go. Das Spiel wird heute aber 10 Jahre alt, aber wir haben hier eine Expertin im Team, Radio Hannover-Kollegin Anna Weiland. Du bist tatsächlich jetzt auch 10 Jahre lang dabei.
1: Ja, fast genau auf den Tag tatsächlich. Rausgekommen ist das Spiel ja am 6. Juli 2016. Ja, damals wie heute ist es irgendwie ja faszinierend, weil ich sagen muss, die Macher, die lassen auch nicht nach. Ne? Es gibt immer neue Updates, immer neue kleine Tiere, neue Challenges, die da dazukommen. Ja, und du kannst es dir so vorstellen, kurzer Crashkurs, die Oberfläche auf dem Handy sieht ein bisschen aus wie bei Google Maps, also ist da dann die Straße, wo du langlaufen kannst, ne? Und siehst das eben alles auf dem Handy und in deiner Nähe, da tauchen dann die kleinen Tierchen auf, die du fangen kannst. Da gibt's auch ganz seltene und verschiedene Events und du kannst mit anderen Spielern spielen oder auch gegen andere Spieler und du kannst die kleinen Tierchen sogar tauschen.
0: Also ich verbinde damit nur Horden von Menschen, die draußen irgendwie wild rumgerannt sind und auf ihr Handy geguckt haben und natürlich alles andere um sich herum so gar nicht wahrgenommen haben.
1: Ja, muss man auch sagen, es hat deswegen natürlich auch Unfälle gegeben. Ich hatte damals eine Freundin, die ist tatsächlich direkt erstmal in den Graben gelaufen, weil sie die ganze Zeit aufs Handy geguckt hat. Im Spiel bekommst du aber auch so eine Warnung aller achte auf deine Umwelt, wobei man eben auch sagen muss, heutzutage schauen ja auch viele auch einfach so aufs Handy,
0: ohne Pokémon
1: laufen.
0: Go.
1: Genau. Ja. Aber der Reiz daran ist irgendwie auch so dieses Thema Bewegung, muss ich ehrlich sagen, weil diese Tierchen, die tauchen eben nur auf, wenn du wirklich läufst und mit dem Auto mitfahren, das funktioniert nicht. Also kriegst du auch so eine Warnung, du bist zu schnell, ja, und dann erkennt das die App eben.
0: Ah, okay.
1: Genau, und dann tauchen eben auch keine Tiere auf. Ja, und du kannst eben auch Eier ausbrüten. Also da steht dann auch so eine gewisse Distanz dran. Das geht über 7 Kilometer, über 10 und 12 und eben wirklich nur, wenn du läufst.
0: Aha, also das ganze Pokémon-Universum hat ja schon seit Jahrzehnten eine gewisse Anziehungskraft. Ich bin froh, dass das an meiner Tochter so ziemlich vorbeigeturnt ist. Wir hatten dafür andere Geschichten, logischerweise. Hannah Montana und Co., das ja. waren so meine Welt, als ich so in der Mama-Zeit mit meiner Tochter war. Pokémon ist aber für viele und ich glaube auch hauptsächlich für Jungs auch irgendwie so faszinierend.
1: Ja, tatsächlich, es wird ja auch irgendwie stetig weiterentwickelt, aber bei Pokémon Go gibt es tatsächlich auch viele weibliche Spielerinnen. Ja, und das Spiel, also die ganze Pokémon-Welt, das Universum ist ja auch schon 30 Jahre alt in etwa. Da gab es ja die Serie, ne? Immer wieder neue Spiele-Editions, auch für Nintendo, neue Sammelkarten. Und fürs Kartentauschen, da gibt es ja zum Beispiel auch richtige Events und Läden. In Linden, da haben wir sogar einen, Kaizen Cards. Mhm. Und wir haben Chef Lukas gefragt, warum der Hype um dieses Pokémon-Universum eben nicht abreißt.
2: Das ist ja der Nostalgieeffekt, der die Erinnerung an die Kindheit hervorruft. Was ja bei den meisten Leuten im besten Fall eine gute Erinnerung ist, eine schöne Erinnerung ist, in der man gerne schwebt.
1: Ja, so Nostalgie spielt eine ganz, ganz große Rolle und das sagen auch die Fans.
3: Dass es mittlerweile über so viele verschiedene Generationen greift. Wenn ich mich so daran erinnere, wie ich damals mit 6 Jahren so meine ersten Pokémon-Karten in der Hand hatte, war das für meine Eltern so eine fremde Welt. Und jetzt ist das so, die Kinder kommen mit den ersten Pokémon-Karten an und haben vielleicht Elternteile oder Bekannte im Freundeskreis, auch Erwachsene, die sich da schon ganz anders mit auseinandersetzen können und plötzlich connectet da was.
4: Ich finde, damit kann man sich vorstellen, wie sie wirklich leben würden.
5: Jeder ist mit Pokémon aufgewachsen so. Jetzt ist man in dem Alter, wo man sich das quasi leisten kann, Pokémon-Karten zu kaufen zum Beispiel. Und das ist einfach der größte Reiz, ne? Und dazu kommt halt, dass Pokémon-Karten einfach so eine Art Investment geworden sind.
1: Ja, muss man auch sagen, weil Sammelkarten, die verkaufen sich im Netz, je nachdem wie selten, schon echt für richtig viel Geld. Die teuerste Karte, die ist im Februar tatsächlich für mehr als 16,5 Millionen US-Dollar verkauft worden.
0: What?
1: Ja.
0: Unglaublich. Also auch eine Form der Altersvorsorge, wenn man so will. Also das Handyspiel Pokémon Go feiert heute 10. Geburtstag. Das Pokémon-Universum hat nach wie vor

0: seit Jahrzehnten, wie wir ja auch hier gerade erfahren haben, offenbar eine sehr hohe Anziehungskraft, vor allem für die, die damit aufgewachsen sind. Aber man kann ja auch noch einsteigen, oder?
1: Absolut.
0: Ich überlege mir das.
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0: Radio Hannover hier am Montag, 6. Juli. Wir spielen einfach gute Musik. Vielleicht kennt ihr das ja auch. Ihr habt Karten für ein Konzert. Ihr freut euch wahnsinnig drauf und dann kommt irgendwas dazwischen. Magen, Darm, keine Ahnung, große Bronchitis und ihr könnt einfach nicht hin. Ist mir auch passiert. Ist lange, lange, lange, lange her. Aber ich hatte tatsächlich damals Karten für Barry White und dann kam die Bronchitis meines Lebens und ich konnte das Konzert nicht sehen. Und später, wissen wir ja alle, war er dann einfach nicht mehr da. Verpasste Gelegenheit, nicht mehr nachholbar. Ich hoffe, sowas passiert euch nicht. Aber seine Musik ist natürlich immer noch da und die hören wir auch gleich. Barry White mit What Am I Gonna Do With You?
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1: Mit Anna Weiland, guten Tag. Auch die Region Hannover profitiert. Niedersachsen will in den kommenden Jahren massiv in seine Straßeninfrastruktur investieren. Bis 2029 sollen rund 500 Millionen Euro fließen. Verkehrsminister Grant-Hendrik Tonner hat dafür ein neues Mehrjahresbauprogramm vorgestellt. Erstmals werden die wichtigsten Projekte gleich für mehrere Jahre gebündelt geplant. Pro Jahr sollen mehrere hundert Kilometer sanierungsbedürftige Fahrbahnen erneuert werden. Auch in der Region Hannover gibt es dafür etliche Kandidaten, etwa Landstraßen von Schulenburg nach Langenhagen oder von Bennigsen bis Steinkrug. Die CDU begrüßt mehr Planungssicherheit grundsätzlich, spricht aber von einem überfälligen Schritt. Entscheidend sei jetzt, dass das Land auch Planungs- und Genehmigungskapazitäten schaffe und Verfahren beschleunige. Für den Landesstraßenbau stehen künftig rund 170 Millionen Euro pro Jahr bereit. Allein 2027 sind rund 60 Millionen eingeplant. In Hannover ruft das Bündnis Es reicht heute zu einer Demo gegen Sozialkürzungen auf. Start ist um 18 Uhr am Opernplatz. Der Protest richtet sich gegen die Pläne von Bundeskanzler Friedrich Merz. Das Bündnis kritisiert, dass die geplanten Kürzungen den Sozialstaat massiv schwächen würden. Nach Angaben der Organisatoren gab es bereits in mehr als 40 Städten Proteste. Auch in Hannover fanden in den vergangenen Wochen mehrere Kundgebungen statt. Das Bündnis will mit der Demo vor der letzten Bundestagswoche vor der Sommerpause noch einmal machen.
0: Und jetzt noch mehr Kurzmeldungen für die ganze Region Hannover.
1: In Immensen ist ein geparktes Auto beschädigt worden. Unbekannte zerkratzten auf dem Friedhofsparkplatz die komplette Fahrerseite des Wagens innerhalb weniger Minuten. Die Polizei sucht Zeugen. Die Östra verschärft die Regeln beim Rufbus Sprinti. Wer Fahrten zu oft kurzfristig storniert oder nicht erscheint, riskiert eine Sperre. Nach 6 Verstößen innerhalb von 2 Monaten wird das Konto für eine Woche gesperrt. Hintergrund ist die hohe Nachfrage und begrenzte Kapazität. In Schulenburg wird die Langenhagener Straße umfassend saniert. Dafür wird die Ortsdurchfahrt voraussichtlich bis Dezember voll gesperrt. Umleitungen sind eingerichtet.
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2: 21 Grad in Herrenhausen, in Hainholz und in Havelse. Es ist stark bewölkt, aber die Sonne soll tatsächlich am späteren Abend nochmal durchkommen. Ich bin gespannt. Morgen brauchen wir auch nochmal einen Schirm. Ab Mittwoch können wir den dann, glaube ich, erstmal wieder zur Seite legen. Aber morgen bei 24 Grad, vor allem am Vormittag, noch den einen oder anderen Schauer.
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2: Staugefahr, Westschnellweg B6 bis am Leineufer zwischen Klappenburgbrücke und Garbsener Landstraße, weil da eine Baustelle ist und nur eine Spur frei. Und da haben wir auch den Stau, Westschnellweg Hannover-Nienburg zwischen Herrenhäuser Straße und Mecklenheide-Straße, 3 Kilometer im Baustellenbereich. Das war's aber auch schon. Wo es geht, wünsche ich euch gute und sichere Fahrt. Und geblitzt werden wollt ihr aller Wahrscheinlichkeit nach auch nicht.
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2: Blitzer steht in der Ritter-Brüning-Straße Richtung Krankenhaus Siloa. Das hat uns Jelena gesagt, beziehungsweise Bescheid gegeben über unsere Facebook-Seite Blitzer Hannover. Schneller als 50 solltet ihr da nicht fahren, sonst könnte es teuer werden. Wenn ihr noch einen Blitzer seht, schreibe ich gerne dazu auf unserer Facebook-Seite Blitzer Hannover oder ihr schickt eine WhatsApp an die 0151 23 13 19 13. Immer dran denken, Hannover fährt fair. 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

0: Whitney Houston, How Will I Know? Woher soll ich wissen, was heute so in der Stadt los ist? Naja, wenn ihr Radio Hannover hört, ist das ja überhaupt kein Problem. Hier ist Ansgar Borgmann.
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2: Sie haben eine riesengroße Fangemeinde. Diese kleinen gelben Trickfilmwesen in den blauen Latzhosen mit dieser ja ganz eigenen Sprache. Die Minions sind zurück im Kino. Minions und Monster heißt der dritte Teil der Filmreihe. Spielt in Hollywood in den 1920er Jahren. Die Minions wollen einen Monsterfilm drehen. Als Synchronsprecher unter anderem dabei die Kaulitz-Zwillinge und der zweifache Oscar-Preisträger Christoph Waltz.
3: Ihr habt einen Monsterfilm geschrieben?
4: Komm, Pika, Kaiju!
3: Sehr gut. Und was nimmt ihr als Monster?
2: Minions und Monster heute Abend unter anderem zu sehen im Astor, im Cinestar Garbsen und im Cinemotion Langenhagen. Wer traut sich? Die Frage stellt sich heute Abend wieder im Dublin Inn. Es ist Karaoke Night. Also ab auf die Bühne, die Lieblingshits schmettern oder anderen bei ihren Karaoke-Auftritten lauschen. Nicht schön, aber laut könnte das Motto sein. Im Dublin Inn heute Abend ab 21 Uhr. Und wer Sport machen möchte, probiert gerne einmal 3x3 Basketball aus. Die Sportart erlebt einen echten Boom. Es recht, nachdem die deutschen Frauen bei Olympia 2024 in Paris Gold geholt haben. 3 gegen 3 auf einem kleinen Feld mit einem Korb. Offen für alle Spielklassen, also gerade auch für Anfänger. An der Goseriede am Steintor von 18 bis 22 Uhr. Was auch immer ihr macht, habt einen schönen Montag.
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0: Radio Hannover hier. Es war im kalten norwegischen Winter Schneesturm draußen und es ging definitiv in die Miesen. Und da kann man ja verstehen, dass auch Musiker dann vielleicht so ein bisschen die Sehnsucht nach dem Sommer haben. Und genau das war der Fall und das werdet ihr auch gleich hören. The Bowser mit Majetic. Unser neuer Song für euch in unserer Playlist. Gibt's gleich vor den Nachrichten um 5.
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0: klasse Tanznummer The Bowser und Majestic. Die Polizei sucht nach insgesamt 4 Männern. Ein Juwelier in der Nähe des Goethe-Kreises ist heute Vormittag überfallen worden. Ein Mann wurde durch einen Schuss verletzt. Eins unserer Themen in den Hannover News 5:30. Jetzt ist es 5:15.
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2: Ich bin Dirk Zeitler. Höhere Ausgaben und mehr Schulden, dafür Sparkurs in den Ressorts und bei der Sozialversicherung sowie Steuererhöhungen. Das Bundeskabinett hat den Haushaltsentwurf 2027 beschlossen. Die Pläne stoßen auf breite Kritik.
3: 555 Milliarden Euro Ausgaben, dazu eine Neuverschuldung von gut 200 Milliarden Euro. Die Industrie hält die Haushaltspläne für wenig solide. Die Zuwächse auf der Sollseite seien alarmierend, heißt es vom Bundesverband. Greenpeace-Experten werfen Bundesfinanzminister Klingbeil hingegen einen skandalösen Raubzug bei den Klimaschutzmaßnahmen vor. Klingbeil selbst verteidigt seine Finanzpläne als notwendig und verfassungskonform. Mehr Geld soll vor allem in die Verteidigung und den Ausbau von Straßen, Brücken und Bahnnetz gesteckt werden. Tanja Wagner, Nachrichtenredaktion.
2: Die Bundesregierung hofft darauf, die Rüstungskooperation mit Kanada zum NATO-Gipfel mit dem Abschluss eines milliardenschweren U-Boot-Geschäfts deutlich vertiefen zu können. Wenn es gelingt, dann wird das Kanada an uns für Jahrzehnte binden, heißt es einen Tag vor Beginn des Gipfels aus deutschen Regierungskreisen. Das Spitzentreffen beginnt morgen in Ankara. Dieser Fall schlägt hohe Wellen. Nachdem die FIFA die Rotsperre gegen US-Nationalstürmer Belogun kurz vor dem Achtelfinale gegen Belgien ausgesetzt hat, steht die Frage im Raum, hatte US-Präsident Trump bei der Entscheidung seine Finger im Spiel? Fußballverbände auf der ganzen Welt reagierten empört.
4: Man sei fassungslos angesichts einer solch beispiellosen, unverständlichen und ungerechtfertigten Entscheidung, erklärt der Europäische Fußballverband UEFA. Der Beschluss der FIFA habe eine rote Linie überschritten. Der belgische Fußballverband hat vor dem Achtelfinalspiel seines Teams gegen die USA heute Nacht offenbar Berufung gegen die Entscheidung eingelegt. Und DFB-Präsident Neuendorf fordert rasche Aufklärung des Vorgangs. Es gehe um die Integrität des Wettbewerbs und die Glaubwürdigkeit der FIFA. Thomas Thonfeld, Sportredaktion.
2: Wegen eines weiter um sich greifenden Naturbrandes in Südfrankreich sind inzwischen 10.000 Menschen evakuiert worden. Betroffen sind 26 Ortschaften in einem Gebirgsmassiv westlich von Perpignan, wo sich die Flammen inzwischen durch 4.600 Hektar Fläche gefressen haben. Ein Feuerwehrmann sowie ein Anwohner wurden schwer verletzt.
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0: 21 Grad messen wir in Anderten, in Lahe und in Stöcken. Es sind noch einzelne Schauer möglich. Es ist aber auch nicht ausgeschlossen, dass die Sonne noch mal rauskommt.
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0: A352, das ist die Eckverbindung Hannover West, Hannover Nord zwischen Langenhagen, Kaltenweide und Dreieck Nord. Aufpassen, da liegt ein Sandsack auf der Strecke. Staugefahr weiterhin auf dem Westschnellweg B6 bis am Leineufer zwischen Klappenburgbrücke und Garbsener Landstraße. Baustelle nur eine Spur zur Verfügung und es gibt auch einen Stau auf der B6 Richtung Nienburg zwischen Herrenhäuser Straße und Mecklenheidestraße. Der ist im Baustellenbereich und 3 Kilometer lang. Wo es geht, gute und sichere Fahrt.
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0: Mit Claudia Fürnes. Ich liebe ja den Sommer, weil es so viel frisches Obst gibt. Und an vielen Stellen kann man ja auch selber pflücken. Erdbeeren gehen jetzt so langsam zur Neige, aber da kommt ja noch ganz viel. Das ist das Thema hier bei mir.

0: Simple Minds. Einfach gute Musik. Um 17.17 Uhr am Montag die Erdbeerernte. Die wird wegen der diesjährigen Hitzewelle vielerorts vielleicht doch ein bisschen schneller zu Ende gehen als eigentlich üblich. Aber es stehen ja noch viele weitere Früchte in den Startlöchern oder werden bereits fleißig auf den Feldern bei uns in der Region geerntet. Zum Beispiel die Süßkirschen auf der Obstplantage von Dirk Zabel in Wenningsen. Auch wenn es diesmal keine Rekordernte wird, ist er zufrieden mit Menge und auch mit Qualität.
1: Wir haben geschützten Anbau, da sind

0: Regenschutzfolien drüber, so dass wir diese großen Niederschlagsereignisse, die wir die letzten Wochen hatten, sehr gut abwehren konnten. Unsere Früchte wachsen, sind richtig schön groß. Da sind keine geplatzt inzwischen, was doch vielen Kollegen leider die Ernte vermiest hat dieses Jahr. Also an die Erntemengen der letzten Jahre kommen wir persönlich nicht ran. Wir haben aber definitiv für unseren Verkauf die richtige Erntemenge sozusagen und sind da eigentlich doch sehr zufrieden.
1: Die Ernte der Süßkirschen ist also in vollem Gange, ebenso die der Johannisbeeren. Bei Obstbauer Zabel ist jetzt auch Hauptsaison für Himbeeren.
0: Himbeeren ist ja so ein Artikel, den es kaum noch aus Deutschland gibt, einfach aufgrund der extremen Lohnkosten. Wenn ihr im Supermarkt schaut, Himbeeren kommen fast ausschließlich aus dem Ausland mittlerweile. Wir haben noch Himbeer-Selbstpflücke. Das geht jetzt die nächsten 2, vielleicht 3 Wochen. Da hat uns die Hitze auch ein bisschen den Plan durcheinander geschmissen. Ging jetzt schneller los wie gedacht. Und das Schöne bei Himbeeren ist, wenn man die mal vom Strauch gegessen hat, dann glaubt man gar nicht, wie Himbeeren schmecken können. Das ist was ganz anderes wie Himbeeren, die tausende von Kilometern hinter sich haben und die einfach auf Transportfähigkeit gezüchtet wurden.
1: Und auch bei Obstbauer Klaus Hane in Gleiding werden gerade jede Menge Kirschen und Beeren für den Verkauf auf den Bauernmärkten geerntet. Bald geht's auch los mit der Aprikose.
2: Aprikose ist deutlich besser als letztes Jahr. Das ist ja immer so ein Risiko. Wie sind die Temperaturen im Winter? Wie sieht es in der Blütezeit aus? Wir haben auch da beste Bestäubungsverhältnisse gehabt. Keine zu starken Fröste. Und die leuchten jetzt in der Sonne und die werden die nächsten Tage gepflückt. Ja.
1: Und das steht ja noch ein langer Früchtesaison. Sommer vor uns auf den Obstplantagen in der Region statt. Erdbeerbowle, jetzt also vielleicht mehr Wildberry und dann dauert es ja auch nicht mehr lange. Dann gibt es die ersten Mirabellen, Zwetschgen und Pflaumen und den entsprechenden Kuchen.
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0: Throwing It All Away, Genesis. Radio Hannover spielt einfach gute Musik. Kurz vor halb gibt's immer den Classic Hit, der kommt gleich von The Police. The Do Do Do, The Da Da Da. Ja, ich weiß, sehr inhaltsschwerer Text, war aber seinerzeit in den 80ern tatsächlich auch eine Kritik an der Sprache von Politikern und in der Gesellschaft. The Do Do Do, The Da Da Da. The Police, gleich vor den Hannover News um halb.
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1: Mit Anna Weiland. Guten Tag. Die Polizei sucht insgesamt 4 Männer. Ein Juwelier in der Nähe des Goethe-Kreisels ist heute Vormittag überfallen worden. Der Notruf ging gegen 11 Uhr bei der Polizei ein. Einer der Männer bedrohte den Inhaber mit einer Pistole. Die Täter schlugen auf die Vitrinen ein und haben Schmuck gestohlen. Details wie Schadenshöhe nennt die Polizei nicht. Mit der Beute flüchteten die Männer. Der Inhaber wollte folgen, doch einer der Täter schoss auf ihn und traf ihn am Bein. Er kam schwer verletzt in ein Krankenhaus. Die Täter flüchteten in einem Wagen Richtung Humboldtstraße. Eine Fahndung war bisher erfolglos. Die Polizei bittet um Hinweise. In Hannover ruft das Bündnis Es reicht heute zu einer Demo gegen Sozialkürzungen auf. Start ist um 18 Uhr am Opernplatz. Der Protest richtet sich gegen die Pläne von Bundeskanzler Friedrich Merz. Das Bündnis kritisiert, dass die geplanten Kürzungen den Sozialstaat massiv schwächen würden. Nach Angaben der Organisatoren gab es bereits in mehr als 40 Städten Proteste. Auch in Hannover fanden in den vergangenen Wochen mehrere Kundgebungen statt. Das Bündnis will mit der Demo vor der letzten Bundestagswoche vor der Sommerpause noch einmal Druck machen.
0: Und jetzt noch mehr Kurzmeldungen für die ganze Region Hannover.
1: In Garbsen ist der Vertrag für das neue Wohnquartier im Fuchsfeld unterzeichnet worden. In Bärenbostel-Ost sollen rund 620 Wohnungen entstehen. Geplant sind außerdem Kita-Grünflächen und neue Infrastruktur. Bürgermeister Claudio Provenzano bezeichnet das Projekt als Gewinn für Garbsen. In Immensen ist ein geparktes Auto beschädigt worden. Unbekannte zerkratzten auf dem Friedhofsparkplatz die komplette Fahrerseite des Wagens innerhalb weniger Minuten. Die Polizei sucht Zeugen. In Neustadt am Rübenberge wird die Wunstorfer Straße saniert. Dafür ist der Abschnitt nachts von heute bis Samstag jeweils zwischen 20 und 5 Uhr gesperrt. Tagsüber bleibt die Strecke frei. Umleitungen sind ausgeschildert.
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2: 21 Grad in der Calenberger Neustadt, in der Oststadt und in Hemmingen. Es bleibt stark bewölkt. Die Sonne, die eigentlich schon um 19 Uhr rauskommen sollte, die hatte sich jetzt nochmal anders überlegt. Vielleicht kurz vor Sonnenuntergang nochmal. Schauen wir mal. Morgen Vormittag Wechsel aus Sonne, Wolken und auch noch ein bisschen Regen. Am Nachmittag soll das dann aber mit dem Regen erstmal vorbei sein und dann sieht es ab Mittwoch auch relativ trocken aus.
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2: Staugefahr, und zwar auf der B6 Westschnellweg bis am Leineufer zwischen Klappenburgbrücke und Garbsener Landstraße, weil da die Fahrbahn wegen der Baustelle nur auf einen Fahrstreifen begrenzt ist. Und darum haben wir jetzt auch einen Stau. Auf der B3 stockender Verkehr Hannover Richtung Nienburg zwischen Herrenhäuser Straße und Mecklenheide-Straße in Stöcken im Baustellenbereich. Der ist 3 Kilometer lang. Ansonsten aber alles entspannt und ruhig. Ich wünsche euch eine gute und sichere Fahrt mit Radio Hannover. Ich bin Claudia Fünn.

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0: 12 vor 6. Ihr hört Radio Hannover auf der 100,0. Morgen früh steht Ansgar Borgmann ganz früh für euch auf. Was er vorhat, verrät er euch gleich. Und im Anschluss daran was Neues aus unserer Playlist. Aus Norwegen, die in Oslo geborene Rabo mit Wide-Eyed Wonder.
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0: Radio Hannover hier, wir spielen einfach gute Musik. Gleich für euch noch Billy Idol und Sweet 16 aus dem Jahr 1987.
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0: Niedersachsen startet seine größte Investitionsoffensive für Landstraßen seit Jahrzehnten. Bis 2029 sollen 500 Millionen Euro in Straßen, Brücken, Radwege und weitere Infrastruktur fließen. Mehr dazu bei uns in den Hannover News um 6:30. Jetzt ist es 18 Uhr.
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2: Ich bin Dirk Zeitler. US-Präsident Trump hat bestätigt, die FIFA im Wirbel um die Rotsperre von US-Stürmer Belogun bei der Fußball-WM selbst um eine Überprüfung gebeten zu haben. Ich habe um eine Überprüfung gebeten, weil ich nicht dachte, dass es ein Foul war, sagte Trump. Die FIFA hatte am Sonntag die Rotsperre für Belogun aufgehoben und zur Bewährung ausgesetzt. Für die USA ist der Fall von großer Bedeutung. In der Nacht tritt das Team des Mitgastgebers im WM-Achtelfinale gegen Belgien an, wahrscheinlich mit ihrem Stürmerstar. Höhere Ausgaben und mehr Schulden, dafür Sparkurs in den Ressorts und bei der Sozialversicherung sowie Steuererhöhungen. Das Bundeskabinett hat den Haushaltsentwurf 2027 beschlossen. Die Pläne stoßen auf breite Kritik.
3: 555 Milliarden Euro Ausgaben, dazu eine Neuverschuldung von gut 200 Milliarden Euro. Die Industrie hält die Haushaltspläne für wenig solide. Die Zuwächse auf der Sollseite seien alarmierend, heißt es vom Bundesverband. Greenpeace-Experten werfen Bundesfinanzminister Klingbeil hingegen einen skandalösen Raubzug bei den Klimaschutzmaßnahmen vor. Klingbeil selbst verteidigt seine Finanzpläne als notwendig und verfassungskonform. Mehr Geld soll vor allem in die Verteidigung und den Ausbau von Straßen, Brücken und Bahnnetz gesteckt werden. Tanja Wagner, Nachrichtenredaktion.
2: In der Türkei beginnt morgen der NATO-Gipfel. Bei dem zweitägigen Treffen der Staats- und Regierungschefs der NATO-Staaten soll es um die weitere Stärkung der Abschreckung und der Verteidigungsfähigkeit gehen. Es wird auch das transatlantische Verhältnis zwischen Europa und den USA zur Sprache kommen.
4: US-Präsident Trump übt Druck auf die europäischen Verbündeten aus. Washington fordert, dass Europa zukünftig die Hauptverantwortung für die Verteidigung des Kontinents übernehmen muss. Außerdem drängen die USA darauf, dass sich die Europäer finanziell mehr beteiligen. Die Ukraine soll außerdem milliardenschwere Militärhilfen erhalten. Dabei dürfte Deutschland einen besonders großen Anteil tragen. Miriam Schmidt, Ankara.
2: Nach den tödlichen Schüssen in einem Wohngebiet in Offenburg hat die Polizei neue Details bekannt gegeben. Demnach soll der 33 Jahre alte Tatverdächtige am Morgen erst seine Ex-Freundin und dann sich selbst erschossen haben. Bei der Frau handelt es sich den Angaben nach um eine 36-Jährige, die in der Nähe des Tatortes wohnte.
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0: Immer noch stark bewölkt bei 22 Grad jetzt in Bornum, in Bente und in Bennigsen. In der Nacht geht es runter auf, ups, da sind sie, 13 Grad. Morgen geht es dann rauf auf bis zu 24 Grad. Und dazu gibt es deutlich mehr Sonne als heute und auch weniger Regen.
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0: Wieder frei die B6 Hannover-Nienburg zwischen Herrenhäuser Straße und Mecklenheide-Straße hat sich der Verkehr jetzt normalisiert. Auf der A7 Hannover-Kassel zwischen Dreieck Süd und Hildesheim jetzt aber 7 Kilometer stockender Verkehr im Baustellenbereich. Und es bleibt Staugefahr auf der B6 Westschnellweg bis am Leineufer, weil da gebaut wird und die Fahrbahn auf einen Fahrstreifen verengt ist.
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0: Mit Claudia Fürnes, wir sind gemeinsam unterwegs Richtung Feierabend mit einfach guter Musik.

0: Radio Hannover am Montagnachmittag. Millionen Spieler weltweit, die in ihre Handys schauen und mithilfe von Augmented Reality in ihrer Umgebung kleine Tierchen fangen. Natürlich alles auf dem Bildschirm. Ich schicke gleich vorweg, ich habe nicht so wirklich Ahnung davon, von Pokémon Go. Das Spiel wird heute aber 10 Jahre alt, aber wir haben hier eine Expertin im Team, Radio Hannover-Kollegin Anna Weiland. Du bist tatsächlich jetzt auch 10 Jahre lang dabei.
1: Ja, fast genau auf den Tag tatsächlich. Rausgekommen ist das Spiel ja am 6. Juli 2016. Ja, damals wie heute ist es irgendwie ja faszinierend, weil ich sagen muss, die Macher, die lassen auch nicht nach. Ne? Es gibt immer neue Updates, immer neue kleine Tiere, neue Challenges, die da dazukommen. Ja, und du kannst es dir so vorstellen, kurzer Crashkurs. Die Oberfläche auf dem Handy sieht ein bisschen aus wie bei Google Maps. Also ist da dann die Straße, wo du langlaufen kannst. Ne? Und siehst das eben alles auf dem Handy und in deiner Nähe. Da tauchen dann die kleinen Tierchen auf, die du fangen kannst. Da gibt es auch ganz seltene und verschiedene Events und du kannst mit anderen Spielern spielen oder auch gegen andere Spieler und du kannst die kleinen Tierchen sogar tauschen.
0: Also ich verbinde damit nur Horden von Menschen, die draußen irgendwie wild rumgerannt sind und auf ihr Handy geguckt haben und natürlich alles andere um sich herum so gar nicht wahrgenommen haben.
1: Ja, muss man auch sagen, es hat deswegen natürlich auch Unfälle gegeben. Ich hatte damals eine Freundin, die ist tatsächlich direkt erstmal in den Graben gelaufen, weil sie die ganze Zeit aufs Handy geguckt hat. Im Spiel bekommst du aber auch so eine Warnung aller achte auf deine Umwelt, wobei man eben auch sagen muss, heutzutage schauen ja auch viele auch einfach so aufs Handy,
0: ohne Pokémon
1: laufen.
0: Go.
1: Genau. Ja. Aber der Reiz daran ist irgendwie auch so dieses Thema Bewegung, muss ich ehrlich sagen, weil diese Tierchen, die tauchen eben nur auf, wenn du wirklich läufst und mit dem Auto mitfahren, das funktioniert nicht. Also kriegst du auch so eine Warnung, du bist zu schnell, ja, und dann erkennt das die App eben.
0: Ah, okay.
1: Genau, und dann tauchen eben auch keine Tiere auf. Ja, und du kannst eben auch Eier ausbrüten. Also da steht dann auch so eine gewisse Distanz dran. Das geht über 7 Kilometer, über 10 und 12 und eben wirklich nur, wenn du läufst.
0: Aha, also das ganze Pokémon-Universum hat ja schon seit Jahrzehnten eine gewisse Anziehungskraft. Ich bin froh, dass das an meiner Tochter so ziemlich vorbeigeturnt ist. Wir hatten dafür andere Geschichten, logischerweise. Hannah Montana und Co., das ja. waren so meine Welt, als ich so in der Mama-Zeit mit meiner Tochter war. Pokémon ist aber für viele und ich glaube auch hauptsächlich für Jungs auch irgendwie so faszinierend.
1: Ja, oder? Tatsächlich, es wird ja auch irgendwie stetig weiterentwickelt, aber bei Pokémon Go gibt es tatsächlich auch viele weibliche Spielerinnen. Ja, und das Spiel, also die ganze Pokémon-Welt, das Universum ist ja auch schon 30 Jahre alt in etwa. Da gab es ja die Serie, ne? Immer wieder neue Spiele-Editions, auch für Nintendo, neue Sammelkarten. Und fürs Kartentauschen, da gibt es ja zum Beispiel auch richtige Events und Läden. In Linden, da haben wir sogar einen, Kaizen Cards. Mhm. Und wir haben Chef Lukas gefragt, warum der Hype um dieses Pokémon-Universum eben nicht abreißt.
2: Das ist ja der Nostalgie-Effekt, der die Erinnerung an die Kindheit hervorruft. Was ja bei den meisten Leuten im besten Fall eine gute Erinnerung ist, eine schöne Erinnerung ist, in der man gerne schwebt.
1: Ja, so Nostalgie spielt eine ganz, ganz große Rolle und das sagen auch die Fans.
3: Dass es mittlerweile über so viele verschiedene Generationen greift. Wenn ich mich so daran erinnere, wie ich damals mit 6 Jahren so meine ersten Pokémon-Karten in der Hand hatte, war das für meine Eltern so eine

0: Welt. Und jetzt ist das so, die Kinder kommen mit den ersten Pokémon-Karten an und haben vielleicht Elternteile oder Bekannte im Freundeskreis, auch Erwachsene, die sich da schon ganz anders mit auseinandersetzen können und plötzlich connectet da was.
1: Ich finde, damit kann man so sich vorstellen, wie sie wirklich leben würden.
2: Jeder ist mit Pokémon aufgewachsen so. Jetzt ist man in dem Alter, wo man sich das quasi leisten kann, Pokémon-Karten zu kaufen zum Beispiel. Und das ist einfach der größte Reiz, ne? Und dazu kommt halt, dass Pokémon-Karten einfach so eine Art Investment geworden sind.
3: Ja, muss man auch sagen, weil Sammelkarten, die verkaufen sich im Netz, je nachdem wie selten, schon echt für richtig viel Geld. Die teuerste Karte, die ist im Februar tatsächlich für mehr als 16,5 Millionen US-Dollar verkauft worden.
4: What?
3: Ja. Unglaublich, also auch eine Form der Altersvorsorge, wenn man so will. Also das Handyspiel Pokémon Go feiert heute 10. Geburtstag. Das Pokémon-Universum hat nach wie vor seit Jahrzehnten, wie wir ja auch hier gerade erfahren haben, offenbar eine sehr hohe Anziehungskraft, vor allem für die, die damit aufgewachsen sind. Aber man kann ja auch noch einsteigen, oder?
4: Absolut.
3: Ich überlege mir das.

0: mit einfach guter Musik in den Montagabend hier bei Radio Hannover auf der 100,0. Der Classic-Hit nimmt uns gleich mit ins Disco-Zeitalter zu Chic und I Want Your Love.
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0: Montagabend, es ist 18.31 Uhr.
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2: Mit Anna Weiland, guten Tag. Auch die Region Hannover profitiert. Niedersachsen will in den kommenden Jahren massiv in seine Straßeninfrastruktur investieren. Bis 2029 sollen rund 500 Millionen Euro fließen. Verkehrsminister Grant-Hendrik Tonner hat dafür ein neues Mehrjahresbauprogramm vorgestellt. Erstmals werden die wichtigsten Projekte gleich für mehrere Jahre gebündelt geplant. Pro Jahr sollen mehrere hundert Kilometer sanierungsbedürftige Fahrbahnen erneuert werden. Auch in der Region Hannover gibt es dafür etliche Kandidaten, etwa Landstraßen von Schulenburg nach Langenhagen oder von Bennigsen bis Steinkrug. Die CDU begrüßt mehr Planungssicherheit grundsätzlich, spricht aber von einem überfälligen Schritt. Entscheidend sei jetzt, dass das Land auch Planungs- und Genehmigungskapazitäten schaffe und Verfahren beschleunige. Für den Landesstraßenbau stehen künftig rund 170 Millionen Euro pro Jahr bereit. Allein 2027 sind rund 60 Millionen eingeplant. Das Land Niedersachsen hat die soziale Wohnraumförderung neu aufgestellt. Künftig soll es mehr direkte Zuschüsse, weniger Bürokratie und einfachere Förderung geben. Die Programme werden dafür in drei Bereiche gebündelt: Mietwohnraum, junges Wohnen und Wohneigentum. Besonders Familien sollen stärker profitieren, etwa mit zusätzlichen Zuschüssen je Kind. Auch die Förderung für klimagerechte Modernisierung wird ausgeweitet. Sie soll sich stärker an der tatsächlichen energetischen Verbesserung orientieren. Für die Wohnraumförderung stehen laut Bauministerium außerdem deutlich mehr Mittel bereit. Vorbehaltlich der jeweiligen Haushaltsbeschlüsse wird ein Anstieg auf mehr als 500 Millionen Euro jährlich erwartet. Die neuen Regeln gelten bereits seit Monatsanfang.
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2: In Immensen ist ein geparktes Auto beschädigt worden. Unbekannte zerkratzten auf dem Friedhofsparkplatz die komplette Fahrerseite des Wagens innerhalb weniger Minuten. Die Polizei sucht Zeugen. Die Östra verschärft die Regeln beim Rufbus Sprinti. Wer Fahrten zu oft kurzfristig storniert oder nicht erscheint, riskiert eine Sperre. Nach 6 Verstößen innerhalb von 2 Monaten wird das Konto für eine Woche gesperrt. Hintergrund ist die hohe Nachfrage und begrenzte Kapazität. In Schulenburg wird die Langenhagener Straße umfassend saniert. Dafür wird die Ortsdurchfahrt voraussichtlich bis Dezember voll gesperrt. Umleitungen sind eingerichtet.
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0: 22 Grad, stark bewölkt in Arnhem, hier am Kröpke und in Badenstedt. Es kann sein, ich finde auch, es ist ein bisschen heller geworden, dass hier an der einen oder anderen Ecke die Sonne tatsächlich noch zu Gesicht bekommt. Es ist so eine ganz leichte Lücke in der Wolkendecke, die jetzt auf Hannover zukommt. Freuen wir uns doch. Morgen ähnliches Bild wie heute, auch so ein Sonne-Wolken-Mix. Allerdings schon mal wieder ein bisschen wärmer, 24 Grad. In der kommenden Nacht geht es runter auf 18 Grad. Morgen müssen wir noch mit Schauern rechnen. Ab Mittwoch bleibt es dann überwiegend trocken.
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0: Auf der A7 Hannover Richtung Kassel zwischen Dreieck Hannover Süd und Hildesheim 5 Kilometer stockender Verkehr im Baustellenbereich. Staugefahr auf der B6 Westschnellweg bis am Leineufer zwischen Klappenburgbrücke und Garbsener Landstraße, weil die Fahrbahn da auf einen Fahrstreifen verengt ist. Da ist die Baustelle. Der Parkplatz Kalmberger Neustadt Robert-Enke-Straße bleibt geschlossen. Das gilt auch für den Luise-Finke-Weg zwischen Ferdinand-Wilhelm-Fricke-Weg und Arthur-Menge-Ufer. Ihr ahnt es genau. Das Helene Fischer-Konzert ist der Punkt. Darum bleibt das Ganze bis zum 8.7., also übermorgen 20 Uhr, dicht. Wo es geht, wünsche ich euch gute und sichere Fahrt mit einfach guter Musik. Kommt aus Hannover in diesem Fall. Hier ist Heinz-Rudolf Kunze für euch mit Leib und Seele.

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0: Ihr hört Radio Hannover am frühen Montagabend und wollt unbedingt noch was unternehmen, wisst aber nicht so richtig was. Dafür habt ihr uns ja. Dörte Hansen hat mal ein bisschen geguckt, was heute so los ist.
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2: Im deutschen Fußball denkt man ja schon wieder sehr über die Zukunft nach, während in der Gegenwart viele andere Teams noch träumen dürfen vom großen Erfolg, vom WM-Titel. Und wenn ihr trotz des deutschen Ausscheidens noch Spaß an der Fußball-Weltmeisterschaft habt, ihr könnt viele Spiele auch weiterhin in Gesellschaft gucken. Interessant finde ich heute zum Beispiel das iberische Duell im Achtelfinale Portugal gegen Spanien. Cristiano Ronaldo gegen Lamine Yamal könnt ihr auf großer Leinwand sehen. Im Hof des Künstlerhauses zum Beispiel um 21 Uhr ist Anpfiff. Sterne gucken, aber mit Tiefgang. Im literarischen Salon geht's heute um Astronomie und Astrologie in der Lyrik um 1900. Rainer Maria Rilke, den Namen kennt ihr. Er war einer der Dichter, die sich damals so richtig in die Sterne verguckt und sich von ihnen für eigene Werke inspirieren lassen haben. Literaturwissenschaftlerin Sophie C. Hartisch weiß mehr darüber. Sie ist zu Gast im Conti-Foyer heute Abend um 20 Uhr. Eine Karte für den literarischen Salon kostet 13 Euro. Und dann sind ja Sommerferien, falls ihr noch eine Beschäftigung für bzw. mit den Kindern sucht. Im Kindermuseum Zinnober in Hannover läuft gerade eine spannende Mitmachausstellung. Da kann man zum Beispiel eine Murmelbahn bauen, Wettertheater spielen oder mit einer VR-Brille durch ein virtuelles Labyrinth laufen und auch als Erwachsener bestimmt noch ein bisschen was lernen. Die Ausstellung öffnet morgen wieder um 9 Uhr.
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1: Ich bin Dirk Zeitler. Dieser Fall schlägt hohe Wellen. Nachdem die FIFA die Rotsperre gegen US-Nationalstürmer Balogun kurz vor dem Achtelfinale gegen Belgien ausgesetzt hat, steht die Frage im Raum: Hatte US-Präsident Trump bei der Entscheidung seine Finger im Spiel? Jetzt hat sich Trump selbst dazu geäußert.
2: Hier in den USA schlagen die Fußballwellen auch hoch. Trump selbst bestätigte einen Anruf bei einer sehr einflussreichen FIFA-Person mit der Bitte um Überprüfung der Sperre. Er habe zunächst nicht gewusst, was eine rote Karte sei, sagte Trump. Aber die Schiedsrichterentscheidung und eine volle Sperre des Stürmers sei sehr, sehr unfair. Da sei kein Foul passiert, sondern nur ein Zusammenstoß, findet Trump. Aber die Glaubwürdigkeit des US-Teams steht fortan auf dem Spiel. Belgien will die Spielberechtigung Balogun's für die Partie heute Nacht anfechten. Aus den USA, Tina Eck.
1: Wer Wohngeld bekommt, muss sich absehbar auf Kürzungen oder die komplette Streichung der staatlichen Leistung einstellen. Das Bundeskabinett brachte in Berlin einen Gesetzentwurf von Bauministerin Huberts auf den Weg, der im nächsten Jahr 1,5 Milliarden Euro und ab 2028 sogar 2 Milliarden Euro pro Jahr beim Wohngeld einsparen soll. Der Entwurf geht nun zur Beratung in den Bundestag. Die Änderungen sollen am 1. Januar in Kraft treten. In der Türkei beginnt morgen der NATO-Gipfel. Bei dem zweitägigen Treffen der Staats- und Regierungschefs der NATO-Staaten soll es um die weitere Stärkung der Abschreckung und der Verteidigungsfähigkeit gehen. Es wird auch das transatlantische Verhältnis zwischen Europa und den USA zur Sprache kommen.
3: US-Präsident Trump übt Druck auf die europäischen Verbündeten aus. Washington fordert, dass Europa zukünftig die Hauptverantwortung für die Verteidigung des Kontinents übernehmen muss. Außerdem drängen die USA darauf, dass sich die Europäer finanziell mehr beteiligen. Miriam Schmidt, Ankara.
1: Nach den tödlichen Schüssen in einem Wohngebiet in Offenburg hat die Polizei neue Details bekannt gegeben. Demnach soll der 33 Jahre alte Tatverdächtige am Morgen erst seine Ex-Freundin und dann sich selbst erschossen haben. Bei der Frau handelt es sich den Angaben nach um eine 36-Jährige, die in der Nähe des Tatortes wohnte.
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1: Das sind die Börsendaten zum Feierabend. Der DAX leicht im Minus, aber immer noch deutlich über der 25.000er Marke, nämlich bei rund 25.790 Punkten. Der Euro gibt etwas nach und liegt aber immer noch über einem US-Dollar 14. Der Goldpreis verliert leicht und liegt bei der Marke von 4.150 US-Dollar für die Feinunze rund. Auch der Ölpreis verliert und fällt unter die Marke von 69 US-Dollar pro Barrel. Schauen wir noch rein in die Charts. Kräftig zugelegt hat heute Rheinmetall, Fresenius auch und die Deutsche Börse. Am Ende mit Verlusten Symrise, Merck und Bayer. Schönen Feierabend wünsche ich.
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1: Mit Anna Weiland, guten Abend. Die Polizei suchte insgesamt 4 Männer. Ein Juwelier in der Nähe des Goethe-Kreisels ist heute Vormittag überfallen worden. Der Notruf ging gegen 11 Uhr bei der Polizei ein. Einer der Männer bedrohte den Inhaber mit einer Pistole. Die Täter schlugen auf die Vitrinen ein und haben Schmuck gestohlen. Details wie Schadenshöhe nennt die Polizei nicht. Mit der Beute flüchteten die Männer. Der Inhaber wollte folgen, doch einer der Täter schoss auf ihn und traf ihn am Bein. Er kam schwer verletzt in ein Krankenhaus. Die Täter flüchteten in einem Wagen Richtung Humboldtstraße. Eine Fahndung war bisher erfolglos. Die Polizei bittet um Hinweise. In Hannover und der Region startet die Schwimmoffensive mit kostenlosen Kursen in Hemmingen, Gärden und Hannover. Dabei geht es unter anderem um Seepferdchen und Bronzekurse für Kinder. Auch Kitas und Schulen werden eingebunden. Die Schwimmoffensive soll helfen, mehr Kindern das Schwimmen beizubringen. Laut den Organisatoren ist die Nachfrage weiterhin hoch. Seit 2022 seien bereits viele Kinder über das Projekt erreicht worden. Die Schwimmoffensive wird trotz des Rückzugs des Regionssportbundes fortgeführt.
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1: In Garbsen ist der Vertrag für das neue Wohnquartier im Fuchsfeld unterzeichnet worden. In Bärenbostel Ost sollen rund 620 Wohnungen entstehen. Geplant sind außerdem Kita-Grünflächen und neue Infrastruktur. Bürgermeister Claudio Provenzano bezeichnet das Projekt als Gewinn für Garbsen. Niedersachsen stellt auch in diesem Jahr 1 Million Euro für das Landesstipendium bereit. Studierende können einmalig 500 Euro bekommen. Vergeben wird das Geld über die Hochschulen. Gefördert werden vor allem junge Menschen mit besonderen Herausforderungen im Studium. Am Autobahndreieck Hannover Nord ist die Ausfahrt von der A7 auf die A352 gesperrt. Betroffen ist die Verbindung Richtung Dortmund ab heute Abend bis Freitagmorgen. Grund sind Fahrbahnschäden.
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1: Ich bin Dirk Zeitler. Die amerikanische Fußballnationalmannschaft kann im WM-Achtelfinale gegen Belgien mit Stürmerstar Bellingham auflaufen. Nachdem der Fußball-Weltverband überraschend die Rotsperre des Angreifers auf Bewährung ausgesetzt hatte, erklärte die FIFA nun eine Beschwerde des belgischen Verbandes dagegen für unzulässig. Wofür soll Deutschland im kommenden Jahr Geld ausgeben? Das hat sich die Regierung jetzt überlegt und den Haushaltsentwurf für 2027 verabschiedet. Es geht um viele Milliarden Euro. Kritiker sind alarmiert.
2: Gut 555 Milliarden Euro will die Bundesregierung nächstes Jahr ausgeben. Vor allem für die Verteidigung, aber auch für die Infrastruktur und die Zinsen. Das Geld soll bei den Ressorts und den Zuschüssen für Renten und Krankenversicherung eingespart werden. Außerdem soll es eine Plastikabgabe und höhere Steuern auf Tabak und Alkohol geben. Zusätzlich will Finanzminister Klingbeil an die staatlichen Rücklagen. Er hält das für normal, seine Kritiker nicht. Industrie und Opposition sprechen von einem Offenbarungseid. Für mehr Wachstum müsse das Geld bei Wirtschaft und Verbrauchern bleiben. Tanja Wagner, Nachrichtenredaktion.
1: US-Präsident Trump hat sich vor dem NATO-Gipfel optimistisch über mögliche Fortschritte bei den Bemühungen um ein Ende des Ukraine-Kriegs geäußert. Nach einem Telefonat mit dem russischen Präsidenten Putin sei er sich sicher, dass dieser den Krieg beenden wolle, sagte Trump im Weißen Haus.
3: Das versichert Trump immer wieder und seit langem. Der russische Präsident Putin wolle den Angriffskrieg gegen die Ukraine nun unbedingt beenden. Nach jedem Gespräch mit seinem Moskauer Gegenüber hat Trump volles Vertrauen in Putin. Bleibt abzuwarten, wie das Treffen mit dem ukrainischen Präsidenten Zelensky in Ankara übermorgen verläuft. Trump versichert, man sei mit beiden Seiten in guten Gesprächen, eine Einigung sei näher denn je. Auch Zelensky wolle ein Ende des Krieges, sagt Trump. Er glaube, man werde den Krieg nun beenden. Aus den USA,
1: Wegen eines weiter um sich greifenden Brandes in Südfrankreich sind inzwischen 10.000 Menschen evakuiert worden. Betroffen sind 26 Ortschaften in einem Gebirgsmassiv westlich von Perpignan, wo die Flammen sich inzwischen durch 4.600 Hektar Fläche gefressen haben. Ein Feuerwehrmann sowie ein Anwohner wurden schwer verletzt.
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1: Mit Anna Weiland, guten Abend. Die Polizei sucht insgesamt 4 Männer. Ein Juwelier in der Nähe des Goethe-Kreisels ist heute Vormittag überfallen worden. Der Notruf ging gegen 11 Uhr bei der Polizei ein. Einer der Männer bedrohte den Inhaber mit einer Pistole. Die Täter schlugen auf die Vitrinen ein und haben Schmuck gestohlen. Details wie Schadenshöhe nennt die Polizei nicht. Mit der Beute flüchteten die Männer. Der Inhaber wollte folgen, doch einer der Täter schoss auf ihn und traf ihn am Bein. Er kam schwer verletzt in ein Krankenhaus. Die Täter flüchteten in einem Wagen Richtung Humboldtstraße. Eine Fahndung war bisher erfolglos. Die Polizei bittet um Hinweise. In Hannover und der Region startet die Schwimmoffensive mit kostenlosen Kursen in Hemmingen, Gärden und Hannover. Dabei geht es unter anderem um Seepferdchen und Bronzekurse für Kinder. Auch Kitas und Schulen werden eingebunden. Die Schwimmoffensive soll helfen, mehr Kindern das Schwimmen beizubringen. Laut den Organisatoren ist die Nachfrage weiterhin hoch. Seit 2022 seien bereits viele Kinder über das Projekt erreicht worden. Die Schwimmoffensive wird trotz des Rückzugs des Regionssportbundes fortgeführt.
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1: In Garbsen ist der Vertrag für das neue Wohnquartier im Fuchsfeld unterzeichnet worden. In Bärenbostel-Ost sollen rund 620 Wohnungen entstehen. Geplant sind außerdem Kita-Grünflächen und neue Infrastruktur. Bürgermeister Claudio Provenzano bezeichnet das Projekt als Gewinn für Garbsen. Niedersachsen stellt auch in diesem Jahr 1 Million Euro für das Landesstipendium bereit. Studierende können einmalig 500 Euro bekommen. Vergeben wird das Geld über die Hochschulen. Gefördert werden vor allem junge Menschen mit besonderen Herausforderungen im Studium. Am Autobahndreieck Hannover-Nord ist die Ausfahrt von der A7 auf die A352 gesperrt. Betroffen ist die Verbindung Richtung Dortmund ab heute Abend bis Freitagmorgen. Grund sind Fahrbahnschäden.
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1: Ich bin Dirk Zeitler. Wofür soll Deutschland im kommenden Jahr Geld ausgeben? Das hat sich die Regierung jetzt überlegt und den Haushaltsentwurf für 2027 verabschiedet. Es geht um viele Milliarden Euro. Kritiker sind alarmiert.
2: Gut 555 Milliarden Euro will die Bundesregierung nächstes Jahr ausgeben, vor allem für die Verteidigung, aber auch für die Infrastruktur und die Zinsen. Das Geld soll bei den Ressorts und den Zuschüssen für Renten und Krankenversicherung eingespart werden. Außerdem soll es eine Plastikabgabe und höhere Steuern auf Tabak und Alkohol geben. Zusätzlich will Finanzminister Klingbeil an die staatlichen Rücklagen. Er hält das für normal, seine Kritiker nicht. Industrie und Opposition sprechen von einem Offenbarungseid. Für mehr Wachstum müsse das Geld bei Wirtschaft und Verbrauchern bleiben. Tanja Wagner, Nachrichtenredaktion.
1: Die Pläne der schwarz-roten Koalitionsspitzen für erschwerte Krankmeldungen im Job sorgen weiter für Diskussionen. Kritik kommt jetzt auch aus der Kanzlerpartei. Der Vizevorsitzende des CDU-Arbeitnehmerflügels Bäumler sagte dem Tagesspiegel, dieses völlig unnötige Thema müsse schnell abgeräumt werden.
3: Seit Tagen tobt die Debatte darüber, dass für Arbeitnehmer künftig ab dem ersten Krankheitstag eine Attestpflicht gelten und die telefonische Krankschreibung abgeschafft werden soll. Das hatte schon für massive Kritik von Hausärzten, Krankenkassen und Gewerkschaften gesorgt. Der Vizevorsitzende des CDU-Arbeitnehmerflügels sagt, die Koalition sollte sich lieber anderen Themen zuwenden, statt das Signal an die Menschen im Land zu senden, dass sie ihnen misstraue. Diana Kramer, Nachrichtenredaktion.
1: Der Fachkräftemangel in Deutschland könnte sich Experten zufolge erheblich verschärfen. Laut einer Studie des Kompetenzzentrums Fachkräftesicherung gehen in den nächsten 10 bis 15 Jahren rund 4,6 Millionen Fachkräfte in Rente. Mehr als 3,6 Millionen arbeiteten davon bereits heute in Engpassberufen. Besonders betroffen sind Verkehrs- und Bauberufe. Zum Sport. Die amerikanische Fußballnationalmannschaft kann im WM-Achtelfinale gegen Belgien mit Stürmerstar Balogun auflaufen. Nachdem der Fußballweltverband überraschend die Rotsperre des Angreifers auf Bewährung ausgesetzt hatte, erklärte die FIFA nun eine Beschwerde des belgischen Verbands dagegen für unzulässig. Trotz scharfer Kritik ist der 25-Jährige damit für die Partie heute Nacht in Seattle spielberechtigt.
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1: Ich bin David Riemer. Die schwarz-roten Pläne für erschwerte Krankmeldungen im Job stoßen auch in der Koalition selbst auf teils heftige Vorbehalte. Der CDU-Arbeitnehmerflügel forderte die Streichung des Vorhabens der Koalitionsspitzen. Die SPD sprach sich für größtmögliche Freiheit in der Umsetzung aus, sagte Generalsekretär Klüssendorf.
2: Es ist weiter der Aufreger bei den Reformplänen der Regierung. Wer krank ist, soll schon am ersten Tag ein ärztliches Attest vorlegen. Die telefonische Krankschreibung wird abgeschafft. Daran hagelt es Kritik, zu viel Bürokratie, ein Misstrauensvotum, außerdem drohe ein Ansturm auf die Praxen. Und auch bei Schwarz-Rot wachsen die Zweifel. Oft wird darauf hingewiesen, dass die Unternehmen auch abweichende Regeln festlegen können. SPD-Generalsekretär Klüssendorf sieht auch die Möglichkeit von Videosprechstunden. Aus Berlin, Thomas Brockt.
1: Wer Wohngeld bekommt, muss sich absehbar auf Kürzungen oder die komplette Streichung der staatlichen Leistung einstellen. Das Bundeskabinett brachte einen Gesetzentwurf von Bauministerin Hubert auf den Weg, der im nächsten Jahr 1,5 Milliarden Euro und ab 2028 sogar 2 Milliarden Euro pro Jahr beim Wohngeld einsparen soll. Die Änderungen sollen am 1. Januar kommenden Jahres in Kraft treten. Bestehende Wohngeldbescheide bleiben gültig. Es ist ein Skandal, der die Fußballwelt noch länger beschäftigen dürfte. US-Präsident Trump hat inzwischen bestätigt, dass er die FIFA im Wirbel um die Rotsperre von US-Stürmer Balogun selbst um eine Überprüfung gebeten habe. Und kurz vor Anpfiff des WM-Achtelfinals ist nun klar, Balogun darf spielen.
3: Stürmerstar Balogun ist im US-Spiel gegen Belgien heute Nacht dabei, die Rotsperre aufgehoben, Belgiens Beschwerde abgeschmettert. Das ginge ja gar nicht, dass ein Spitzenspieler gesperrt werde, sagte Trump, der bei FIFA-Boss Infantino persönlich vorgesprochen hatte. Da sei kein Foul passiert, sagte Trump fachkundig, da seien nur zwei Topspieler zusammengestoßen, der Schiedsrichter habe falsch entschieden. Die FIFA erklärte Belgiens Beschwerde für ungültig, weil die rote Karte aus einem Spiel, Bosnien-Herzegowina, stammte an dem Belgien nicht beteiligt war. Aus den USA, Tina Eck.
1: Wegen anhaltenden Ascheregens infolge der vulkanischen Aktivität des Ätna auf der italienischen Mittelmeerinsel Sizilien sind am Flughafen Catania derzeit weder Starts noch Landungen möglich. Die Maßnahmen sollen nach derzeitigem Stand bis zum Vormittag gelten. Passagiere wurden gebeten, erst nach Rücksprache mit ihrer Fluggesellschaft zum Flughafen zu fahren.
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1: Ich bin David Riemer. Die Pläne von Union und SPD für strengere Krankmeldungen stoßen auch in der Koalition auf Kritik. Der CDU-Arbeitnehmerflügel fordert, das Vorhaben zu streichen. Die SPD spricht sich für eine möglichst flexible Umsetzung aus. Nach Schätzungen der Kassenärztlichen Bundesvereinigung könnten Krankschreibungen ab dem ersten Krankheitstag rund 30 Millionen zusätzliche Praxisbesuche pro Jahr auslösen. Kanzler Merz will mit den Plänen den Krankenstand senken. Wofür soll Deutschland im kommenden Jahr Geld ausgeben? Das hat sich die Regierung jetzt überlegt und den Haushaltsentwurf für 2027 verabschiedet. Es geht um viele Milliarden Euro. Kritiker sind alarmiert.
2: Gut 555 Milliarden Euro will die Bundesregierung nächstes Jahr ausgeben, vor allem für die Verteidigung, aber auch für die Infrastruktur und die Zinsen. Das Geld soll bei den Ressorts und den Zuschüssen für Renten und Krankenversicherung eingespart werden. Außerdem soll es eine Plastikabgabe und höhere Steuern auf Tabak und Alkohol geben. Zusätzlich will Finanzminister Klingbeil an die staatlichen Rücklagen. Er hält das für normal, seine Kritiker nicht. Industrie und Opposition sprechen von einem Offenbarungseid. Für mehr Wachstum müsse das Geld bei Wirtschaft und Verbrauchern bleiben. Tanja Wagner, Nachrichtenredaktion.
1: US-Präsident Trump hat sich vor dem NATO-Gipfel optimistisch über mögliche Fortschritte bei den Bemühungen um ein Ende des Ukraine-Kriegs geäußert. Nach einem Telefonat mit dem russischen Präsidenten Putin sei er sich sicher, dass dieser den Krieg beenden wolle, sagte Trump im Weißen Haus.
3: Das versichert Trump immer wieder und seit langem. Der russische Präsident Putin wolle den Angriffskrieg gegen die Ukraine nun unbedingt beenden. Nach jedem Gespräch mit seinem Moskauer Gegenüber hat Trump volles Vertrauen in Putin. Bleibt abzuwarten, wie das Treffen mit dem ukrainischen Präsidenten Zelensky in Ankara übermorgen verläuft. Trump versichert, man sei mit beiden Seiten in guten Gesprächen, eine Einigung sei näher denn je. Auch Zelensky wolle ein Ende des Krieges, sagt Trump. Er glaube, man werde den Krieg nun beenden. Aus den USA,
1: Die amerikanische Fußballnationalmannschaft kann im WM-Achtelfinale gegen Belgien mit Stürmerstar Balogun auflaufen. Nachdem der Fußball-Weltverband überraschend die Rotsperre des Angreifers auf Bewährung ausgesetzt hatte, erklärte die FIFA nun eine Beschwerde des belgischen Verbands dagegen für unzulässig.
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1: Ich bin David Riemer. Die schwarz-roten Pläne für erschwerte Krankmeldungen im Job stoßen auch in der Koalition selbst auf teils heftige Vorbehalte. Der CDU-Arbeitnehmerflügel forderte die Streichung des Vorhabens der Koalitionsspitzen. Die SPD sprach sich für größtmögliche Freiheit in der Umsetzung aus, sagte Generalsekretär Klüssendorf.
2: Es ist weiter der Aufreger bei den Reformplänen der Regierung. Wer krank ist, soll schon am ersten Tag ein ärztliches Attest vorlegen. Die telefonische Krankschreibung wird abgeschafft. Daran hagelt es Kritik. Zu viel Bürokratie. Ein Misstrauensvotum, außerdem drohe ein Ansturm auf die Praxen. Und auch bei Schwarz-Rot wachsen die Zweifel. Oft wird darauf hingewiesen, dass die Unternehmen auch abweichende Regeln festlegen können. SPD-Generalsekretär Klüssendorf sieht auch die Möglichkeit von Videosprechstunden. Aus Berlin, Thomas Brockt.
1: Wer Wohngeld bekommt, muss sich absehbar auf Kürzungen oder die komplette Streichung der staatlichen Leistung einstellen. Das Bundeskabinett brachte einen Gesetzentwurf von Bauministerin Hubert auf den Weg, wodurch in den nächsten Jahren mehrere Milliarden Euro beim Wohngeld eingespart werden sollen. Die Änderungen sollen am 1. Januar 2027 in Kraft treten. Bestehende Wohngeldbescheide bleiben gültig. Es ist ein Skandal, der die Fußballwelt noch länger beschäftigen dürfte. US-Präsident Trump hat inzwischen bestätigt, dass er die FIFA im Wirbel um die Rotsperre von US-Stürmer Balogun selbst um eine Überprüfung gebeten habe. Kurz vor Anpfiff des WM-Achtelfinals ist nun klar, Balogun darf spielen.
3: Stürmerstar Balogun ist im US-Spiel gegen Belgien heute Nacht dabei, die Rotsperre aufgehoben, Belgiens Beschwerde abgeschmettert. Das ginge ja gar nicht, dass ein Spitzenspieler gesperrt werde, sagte Trump, der bei FIFA-Boss Infantino persönlich vorgesprochen hatte. Da sei kein Foul passiert, sagte Trump fachkundig, da seien nur zwei Top-Spieler zusammengestoßen, der Schiedsrichter habe falsch entschieden. Die FIFA erklärte Belgiens Beschwerde für ungültig, weil die rote Karte aus einem Spiel, Bosnien-Herzegowina, stammte, an dem Belgien nicht beteiligt war. Aus den USA, Tina Eck.
1: Spanien hat Cristiano Ronaldo einen bitteren Abschied von der WM-Bühne beschert und seine eigenen Titelansprüche untermauert. Der Europameister feierte dank des späten Treffers von Joker Mikel Merino in der Nachspielzeit einen 1-0-Sieg gegen Portugal und zog erstmals seit dem Titelgewinn 2010 wieder in ein WM-Viertelfinale ein.
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1: Ich bin David Riemer. Die schwarz-roten Pläne für erschwerte Krankmeldungen im Job stoßen auch in der Koalition selbst auf teils heftige Vorbehalte. Der CDU-Arbeitnehmerflügel forderte die Streichung des Vorhabens der Koalitionsspitzen. Die SPD sprach sich für größtmögliche Freiheit in der Umsetzung aus, sagte Generalsekretär Klüssendorf.
2: Es ist weiter der Aufreger bei den Reformplänen der Regierung. Wer krank ist, soll schon am ersten Tag ein ärztliches Attest vorlegen. Die telefonische Krankschreibung wird abgeschafft. Daran hagelt es Kritik, zu viel Bürokratie. Ein Misstrauensvotum, außerdem drohe ein Ansturm auf die Praxen. Und auch bei Schwarz-Rot wachsen die Zweifel. Oft wird darauf hingewiesen, dass die Unternehmen auch abweichende Regeln festlegen können. SPD-Generalsekretär Klüssendorf sieht auch die Möglichkeit von Videosprechstunden. Aus Berlin, Thomas Brockt.
1: Wer Wohngeld bekommt, muss sich absehbar auf Kürzungen oder die komplette Streichung der staatlichen Leistung einstellen. Das Bundeskabinett brachte einen Gesetzentwurf von Bauministerin Huberts auf den Weg, wodurch in den nächsten Jahren mehrere Milliarden Euro beim Wohngeld eingespart werden sollen. Die Änderungen sollen am 1. Januar kommenden Jahres in Kraft treten. Bestehende Wohngeldbescheide bleiben gültig. Es ist ein Skandal, der die Fußballwelt noch länger beschäftigen dürfte. US-Präsident Trump hat inzwischen bestätigt, dass er die FIFA im Wirbel um die Rotsperre von US-Stürmer Balogun selbst um eine Überprüfung gebeten habe. Kurz vor Anpfiff des WM-Achtelfinals ist nun klar, Balogun darf spielen.
3: Stürmerstar Balogun ist im US-Spiel gegen Belgien heute Nacht dabei, die Rotsperre aufgehoben, Belgiens Beschwerde abgeschmettert. Das ginge ja gar nicht, dass ein Spitzenspieler gesperrt werde, sagte Trump, der bei FIFA-Boss Infantino persönlich vorgesprochen hatte. Da sei kein Foul passiert, sagte Trump fachkundig, da seien nur zwei Topspieler zusammengestoßen, der Schiedsrichter habe falsch entschieden. Die FIFA erklärte Belgiens Beschwerde für ungültig, weil die rote Karte aus einem Spiel, Bosnien-Herzegowina, stammte, an dem Belgien nicht beteiligt war. Aus den USA, Tina Eck.
1: Spanien hat Cristiano Ronaldo einen bitteren Abschied von der WM-Bühne beschert und seine eigenen Titelansprüche untermauert. Der Europameister feierte dank des späten Treffers von Joker Mikel Merino in der Nachspielzeit einen 1-0-Sieg gegen Portugal und zog erstmals seit dem Titelgewinn 2010 wieder in ein WM-Viertelfinale ein.
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1: Ich bin David Riemer. Das Elterngeld soll nach einem Gesetzentwurf von Familienministerin Prien künftig nur noch 12 statt 14 Monate gezahlt werden und auch nur dann, wenn Mütter und Väter jeweils mindestens 3 Monate berufliche Auszeit nehmen. Gleichzeitig soll der Mindestbetrag nach dem Vorschlag der Ministerin von 300 auf 330 Euro und der Höchstbetrag von 1800 auf 1900 Euro angehoben werden. In Ankara startet heute der NATO-Gipfel und damit ein neuer Bewährungstest für das Bündnis. Können die Partner US-Präsident Trump bei Laune halten und die USA in der NATO halten? Neben dem diplomatischen Drahtseilakt geht es außerdem um die Unterstützung der Ukraine.
2: Kurze Sitzungen und ein extrem kurzes Schlusspapier. Beim Gipfel in Ankara nehmen die Verbündeten schon ganz viel Rücksicht auf den US-Präsidenten. Erstens will Trump weniger für die NATO ausgeben. Das bedeutet, die Europäer müssen mehr tun, vor allem für die Ukraine. Die soll zweitens 140 Milliarden Euro für 2 Jahre bekommen von den Europäern. Für 80 Milliarden Euro steht die Finanzierung noch nicht wirklich. Drittens ist Trump verärgert, und zwar über mangelnde Unterstützung für seinen Iran-Krieg. Es geht also wieder ganz viel um Trump. Aus Brüssel, Dieter Ebeling.
1: Wofür soll Deutschland im kommenden Jahr Geld ausgeben? Das hat sich die Regierung jetzt überlegt und den Haushaltsentwurf für 2027 verabschiedet. Es geht um viele Milliarden Euro. Kritiker sind alarmiert.
3: Gut 555 Milliarden Euro will die Bundesregierung nächstes Jahr ausgeben. Vor allem für die Verteidigung, aber auch für die Infrastruktur und die Zinsen. Das Geld soll bei den Ressorts und den Zuschüssen für Renten und Krankenversicherung eingespart werden. Außerdem soll es eine Plastikabgabe und höhere Steuern auf Tabak und Alkohol geben. Zusätzlich will Finanzminister Klingbeil an die staatlichen Rücklagen. Er hält das für normal, seine Kritiker nicht. Industrie und Opposition sprechen von einem Offenbarungseid. Für mehr Wachstum müsse das Geld bei Wirtschaft und Verbrauchern bleiben. Tanja Wagner, Nachrichtenredaktion.
1: Portugal mit Superstar Cristiano Ronaldo ist raus bei der Fußball-WM. Spanien hat dem 41-Jährigen damit einen bitteren Abschied von der WM-Bühne beschert.